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1: Eine Reise in die verborgene Welt unter der Schwäbischen Alb erwartet die Besucherinnen und Besucher der Sommerbühne am Blautopf am Samstag, 1. 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Höhlenforscher Andreas Kücher präsentiert seinen Vortrag Unter meinen Füßen, die unsichtbare Schönheit der Alb. Beginn ist um 20 Uhr im Klosterkirchensaal Blaubeuren. Die Schwäbische Alb gilt als eine der höhlenreichsten Landschaften Europas. Tief unter der Oberfläche erstreckt sich ein weit verzweigtes Netz aus Gängen, Hallen und unterirdischen Wasserwegen, entstanden über viele tausend Jahre durch die Kraft des Wassers im Kalkstein. Andreas Kücher nimmt das Publikum mit in genau diese verborgene Welt. Mit eindrucksvollen Aufnahmen zeigt er Höhlenräume, die nur wenige Menschen jemals zu Gesicht bekamen. Dabei geht es nicht nur um spektakuläre Bilder, sondern auch um die Geschichten hinter den Expeditionen. Von engen Felsspalten, geheimnisvollen Unterwasserpassagen und den Herausforderungen der Höhlenforschung. Besonders faszinierend sind die Einblicke in die Unterwasserhöhlen der Region, die oft nur erfahrenen Tauchern zugänglich sind. Der Vortrag verbindet spannende Forschung, beeindruckende Naturaufnahmen und persönliche Erlebnisse zu einem Abend, der die Region aus einer völlig neuen Perspektive zeigt, direkt unter unseren Füßen. Die Höhlenforscher zeigen Unter meinen Füßen die unsichtbare Schönheit der Alb am Samstag, 1. 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
1: Musik, Geschichten und jede Menge tierische Begegnung. Tatjana Gessler kommt am Freitag, 31. Juli, gemeinsam mit Pianist Frieda Bierlin auf die Sommerbühne am Blautopf. Unter dem Titel Songs und Tiergeschichten erwartet die Besucherinnen und Besucher ab 20 Uhr ein abwechslungsreicher Abend zwischen Konzert, Lesung und persönlichen Bühnenprogramm. Viele kennen Tatjana Gessler vor allem als Nachrichtensprecherin und Moderatorin aus dem Fernsehen. Gemeinsam mit den erfahrenen Musiker Frieda Bierlin präsentiert sie in Blaubeuren eigene Songs, Evergreens sowie Titel aus Swing und Pop. Frieda Bierlin gehört seit Jahrzehnten zu den bekanntesten Musikern der süddeutschen Szene. Zwischen den Liedern erzählt Tatjana Gessler außerdem Geschichten aus ihren Büchern und von ihren Reisen als Tierfilmerin. Ob Affen, Robben oder andere tierische Begegnungen, ihre Erlebnisse sind mal amüsant, mal berührend, immer persönlich erzählt. Gerade diese Mischung macht den besonderen Reiz des Abends aus. Musik und Geschichten greifen ineinander und schaffen ein Programm, das zugleich unterhaltsam, entspannt und sehr menschlich wirkt. Tatjana Gessler und Frieda Bierlin präsentieren Songs und Tiergeschichten am Freitag, 31. Juli um 20 Uhr.
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1: Wenn ein Schwabe und ein Bade nur gemeinsam auf die Bühne gehen, ist Unterhaltung praktisch garantiert. Andreas Müller und Klaus Birk präsentieren am Sonntag, 26. Juli 2026, ihr neues Programm Homeland Zack auf der Sommerbühne am Blautopf. Beginn ist um 19 Uhr im Klosterkirchensaal Blaubeuren. Schon die Kombination der beiden verspricht einen Abend voller Wortwitz, Parodien und kabarettistischer Spitzen. Auf der einen Seite Klaus Birk, Kabarettist, Schauspieler und Autor aus Tübingen, vielen bekannt als langjähriger Autor der Kultserie Hannes und der Bürgermeister. Auf der anderen Seite Andreas Müller aus Baden-Baden, Radio-Comedy-Star, Parodist und kreativer Kopf hinter zahlreichen Kultfiguren und SWR3-Comedies. Gemeinsam wagen sie sich an ein fast unmögliches Projekt. Die Verständigung zwischen Schwaben und Badenern. Mit viel Humor nehmen sie regionale Eigenheiten, Sprachunterschiede und gesellschaftliche Absurditäten aufs Korn. Mal liebevoll, mal bissig, aber immer mit einem Augenzwinkern. Der Titel Homeland Zack spielt natürlich auf das moderne Landesimage von Baden-Württemberg an. Zwischen Heimatgefühl, Politik, Alltag und aktuellen Themen zeigen die beiden, dass The Land manchmal größer wirkt als die Welt und gleichzeitig doch ganz nahbar bleibt. Zusammen entsteht daraus ein Abend voller schlagfertiger Dialoge, feiner Beobachtungen und regionalem Humor, der weit über Klischees hinausgeht. Andreas Müller und Klaus Birk präsentieren Homeland Zack am Sonntag, 26. Juli 2026 um 19 Uhr.
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1: 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Frontman, die stehen am Sonntag, 2. August um 19 Uhr auf der Bühne und bringen dabei 10 Jahre Bandgeschichte, legendäre Hits und große Stimmen mit. Drei Männer, drei Gitarren. 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Hinter diesem einfachen Konzept steckt allerdings jede Menge Musikgeschichte. Die drei Musiker wurden unter anderem ein Sänger weltbekannter Bands wie den Hollies, 10cc, Sweet, Sailor oder Smokey bekannt und gehören seit Jahrzehnten zu den festen Größen der britischen Rock- und Pop-Szene. Gegründet wurde Frontman Ende 2015. 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Frontmen stehen vor allem für ihren außergewöhnlichen Harmoniegesang und ihre akustischen Arrangements. Nicht ohne Grund werden die drei Musiker von Fans oft als die britischen Eagles bezeichnet. Ihre Konzerte verbinden bekannte Welthits mit eigenen Songs und persönlichen Geschichten aus jahrzehntelangen Musikkarrieren. Auf der aktuellen Now and Then Tour präsentiert die Band Songs ihres inzwischen 7. Albums, ergänzt durch Klassiker und Überraschungen aus der gemeinsamen Musikgeschichte der drei Frontmänner. Jeder Song erzählt dabei ein Stück dieser Reise durch Rock- und Popgeschichte. 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

0: So, Jetzettle.
1: So.
0: Grüß Göttle.
1: Grüß Göttle.
0: Da sind wir. Montag ist es. Herzlich willkommen zu...
1: Heute fangen wir Schwäbisch an.
0: Pudding mit Ohren an diesem wunderschönen sonnigen Montagabend, dem 27.07. Mir gegenüber sitzt meine bezaubernde Radio-Ehefrau, Pam das Öhrchen.
1: Und mir gegenüber, wie immer, mein liebreißender Radio-Ehemann, Peter Pudding.
0: Hallo.
1: Mit Querstiez
0: an der Stirn. An der Stirn?
1: Ja. Ja, hatte schon länger nicht mehr.
0: Immer wenn ich mich zur Kamera drehe, dann
1: ist sie weg.
0: Ja, so Mist.
1: Blöd aber auch.
0: Ja, und zusammen sitzen wir hier im gläsernen Studio in Blaubeuren.
1: Der Stadt mit dem schönsten Quelltopf der Welt.
0: Und vor dem Studio steht noch der Chef. Mit dem haben wir gerade was ausgemacht. Oh, dürfen wir das jetzt verraten eigentlich? Oder wie ist das?
1: Ich weiß nicht, hat er nicht gesagt.
0: Hat er nicht gesagt.
1: Aber wir können ja einfach sagen, wir sind einen Schritt weiter.
0: Wir sind einen Schritt weiter. Und welchen Schritt, das sagen wir euch im Verlauf der Sendung.
1: Oder auch nicht.
0: Wir haben ja 3 Stunden Zeit, oder auch nicht. Interaktive Sendung für alle, die zum ersten Mal einschalten. Hallo auch ihr, herzlich willkommen. Wir senden hier 3 Stunden lang nur Müll.
1: Was?
0: Ja. Ich wollte Müll sagen und dann
1: ich dachte, das ist jetzt doch ein bisschen abwertend für unsere Sendung.
0: Ja, vor allen Dingen, weil die das vielleicht sogar ernst nehmen könnten.
1: Ja, und so ist es ja gar nicht. Also nur Müll ist jetzt ja auch, also nee. Also als Trash-Sendung würde ich uns jetzt auch nicht bezeichnen.
0: Nee, das ist es nicht. Nein, so ist es nicht. Aber wir sind hier eine kleine offene Runde, wir sind interaktiv, ihr könnt uns anrufen, ihr könnt uns schreiben und über alles und jeden diskutieren. Höflich und freundlich und meistens total fundiert.
1: Vor allem.
0: Ja.
1: Das ist unser Hauptmerkmal.
0: Ja, dass das alles, was wir hier sagen, ist top recherchiert. Ein 37-köpfiges Team sitzt hier hinten im Büro, hat alles vorbereitet für uns.
1: Der hat 37 Köpfe hier?
0: Mhm.
1: Und der arbeitet für uns?
0: Ja, wahrscheinlich.
1: Ah, das ist mir neu.
0: Ja. Genau.
1: Aber da sitzt jemand, das stimmt.
0: Das stimmt, ja. Und deswegen könnt ihr euch sicher sein, dass alles, was hier über den Äther geht, was hier on air geht, dass es Hand und Fuß hat. Ja.
1: Ja.
0: Also Hand und Fuß hat's. Ob die Hand und der Fuß an der richtigen Stelle nachher sitzen, das haben wir nicht gesagt.
1: Und wie viele davon?
0: Ja, also von denen.
1: Weil er hat ja nur Hand und Fuß, also nicht Hände und Füße.
0: Ach so.
1: Steht vielleicht ein bisschen krumm manchmal.
0: Ja.
1: Aber hat Hand und Fuß.
0: Ja, richtig.
1: So ein einseitiges Männchen.
0: Und wenn ihr die 0734177881 wählt und danach... Und
1: das solltet ihr.
0: Ja, und danach so eine nette Stimme sagt, ob ihr direkt ins Studio reingestellt werden wollt.
1: Dann sind das erstmal weder Peter noch ich.
0: Ja.
1: Sondern unser geliebter Chris.
0: Ja. Und der sagt dann, ihr sollt die 1 drücken und dann macht er das und dann kommt ihr hier raus. Direkt ins gläserne Studio. Und dann nehmen wir euch an und dann können wir diskutieren oder sprechen oder irgendwas machen.
1: Ja, nur schweigen solltet ihr nicht.
0: Nee, und ihr müsst Radio ausmachen, wenn ihr anruft.
1: Jetzt sind es dann aber schon langsam relativ viele Anweisungen,
0: schon,
1: oder?
0: Ne? Das ist krass, ja. Aber nicht, dass es nachher...
1: Vielleicht wird es nur kompliziert
0: nicht,
1: hier.
0: Dass es nachher heißt, wir hätten von nichts gewusst.
1: Ach so.
0: Ja, dann sagen wir es mir jetzt. Mein Bildschirm spinnt, der macht jetzt an und aus. Ach,
1: kenn ich irgendwo her. Voll nervtötend.
0: Ja, wie mache ich's? Abwarten oder ausmachen oder ignorieren? Ich ignoriere es erstmal eine Weile lang und dann gucken wir mal. Mit ignorieren geht manchmal was.
1: Ja, so wie Not hilft Gewalt.
0: So wie mein Ganglion, was ich mal hatte. Ich habe auch ignoriert.
1: Ich habe gedacht, das hast du weggebetet.
0: Nee, ich habe es weggeschimpft.
1: Ah, weggeschimpft
0: war es. Weggeschimpft war es, ne? Ja, und dann irgendwann habe ich es halt ignoriert und dann es wurde dann
1: ging erst weg. Geschimpft, dann ignoriert.
0: Ja, erst. Okay. Ja. Und die Ärztin sagte, ja,
1: wenn es hilft,
0: kein Problem. Was ist schon nervig? Ich muss mal hier ausmachen. Vielleicht mache ich das gleich.
1: Der Ganglion.
0: Den muss ich ausmachen, ja. Den Monitor.
1: Ah.
0: Ja. Und dann können wir noch darüber reden, dass es uns sehr suspekt vorkommt, dass uns heute auf der Herfahrt, jetzt passiert ja immer irgendwas auf der Herfahrt.
1: Ja.
0: Das ist immer das Coole. Also entweder fällt uns auf, dass da ein Teich ist ohne Zu- und Abfluss. Oder was war noch, was uns auffuhl? Da war doch noch irgendwas.
1: Der Ententeich, ja, aber Esel.
0: Esel, ja, Esel.
1: Letztes Mal waren es Esel.
0: Maultier und wie
1: ist Muli.
0: Muli,
1: Maultier, ja.
0: Und
1: haben wir dann mit euch Fantasietiere erfinden dürfen.
0: Ja, richtig, sowas. Und heute ist es das erste Mal in Erstetten. Ich habe mir den Namen gemerkt. Erstetten ist das vorletzte Dorf, durch das wir fahren. Die anderen kriege ich nicht mehr zusammen. Wo treffen wir uns immer?
1: Woanders.
0: Anders, ne? Und dann fahren wir los und dann fahren wir durch Erstetten, dann durch Gehausen und dann sind wir im Laubeuren. Und in Erstetten kam uns das erste Mal, zumindest fuhl uns das auf, ein Bus entgegen.
1: Mhm.
0: Ein Bus? Ein Linienbus. Ein Überland-Stadt-Linienbus. Und da haben wir gedacht, hä, wir fahren ja immer um die gleiche Zeit ungefähr da lang. Und nie ist uns ein Bus entgegengekommen. Wo kam der her? Wo will der hin?
1: Ja.
0: Das war verrückt.
1: Was tut er da?
0: Das war verrückt. Das müssen wir mal, da müssen wir mal dranbleiben. Vielleicht sind wir da, das ist wie mit den Eisdielen-Typis, die immer hin und her laufen.
1: Auch so Rätsel, gell?
0: Ja.
1: Oh Mann.
0: Die laufen,
1: immer noch haben sie kein Eis gebracht.
0: Die laufen immer hin und her.
1: Aber heute hat man eine rote Wurst.
0: Ja, weil hier ist irgendwie kinderfest.
1: Ja.
0: Was ist denn jetzt? Jetzt drücke ich hier rauf, passiert nichts.
1: Weiß nicht.
0: Da ist es wieder. Genau, kinderfest im Blaubeuren. Soll man dazu auch noch was sagen? Können wir ja nochmal recherchieren, was das ist. Und dann erzählen wir euch auch davon. So, wisst ihr Bescheid?
1: Ja.
0: Gut. So, ich kümmere mich jetzt um den Monitor und alles. Oh, ist das nervig. Hilfe, das ist wie, als wenn ihr...
1: Aber nur der Unter, oder was?
0: Also hauptsächlich der Linke.
1: Also hier passiert nichts?
0: Da passiert gerade nichts, genau.
1: Ah, okay.
0: Und ja, jetzt geht er gerade. Den ziehe ich jetzt gleich mal hier irgendwas raus. Da, genau, Musik. Schön, dass ihr... da seid. Wir sind Pudding mit Ohren am Mikrofon, Pam und Peter. Dann euch einen schönen Abend.

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1: Hat er gesagt. So ist es nämlich. Ach, Öhrchen.
2: Ja, Pudding?
1: Ja, Pudding. Ja, Öhrchen. Ist es nicht schön, dass es der Montag ist? Dass es der Montag mit uns ist?
2: Wie viele Montage gibt es denn ohne uns?
1: Na, nicht so viele wie mit.
2: Ah, okay.
1: Und ich habe nämlich heute schon wieder eine Nachricht bekommen.
2: Mhm.
1: Von jemand, der mir geschrieben hat auf Insta, weil ich die Leute ja begrüßt habe aus der Frühschicht heraus, so gegen 4. Und habe gesagt, ja, für alle, die Frühschicht haben, ich bin bei euch. Und dann hat mir jemand geschrieben, das frühe Aufstehen ist gar nicht so das Problem, eher, dass es Montag ist. Und dann dachte ich mir, tja, also entweder wusste derjenige nicht, dass es Montag die beste Sendung überhaupt gibt.
2: Mhm.
1: Und zweitens, was juckt es mich als Schichtarbeiter, dass Montag ist? Also ich habe morgen Wochenende.
2: Sind die Wochentage irgendwie ziemlich hinfällig?
1: Ja, die sind richtig egal. Also wenn Schichtarbeit einen Vorteil hat, dann ist es der, dass der Schrecken des Montags komplett wegfällt.
2: Ja, aber halt auch nur, wenn du nicht scharf auf Wochenende bist.
1: Ja. Ja,
2: aber
1: ja.
2: Die meiste Leute haben ja nur Privatleben. So im Gegensatz zu dir.
1: Nee. Ich weiß ja nicht. Ich wollte letztes Wochenende mal was machen und da hatte wieder keiner Zeit, obwohl es Wochenende war.
2: Ja, aber das musst du langfristig anplanen.
1: Ja, ja, klar.
2: In unserem Alter haben die Leute irgendwann keine Zeit mehr. Die kriegen Kinder und sind für nichts mehr zu haben.
1: Ach so, verstehe.
2: Bauen Häuser,
1: aha,
2: mehr Rasen. Und dann haben die keine Zeit mehr für gar nichts. Ich sehe das ja an mir selber.
1: Ja, hast du auch ein Haus gebaut und Rasen gemäht?
2: Nee, also Rasenmäher, ach so, nee, das lass ich machen. Egal, ich habe trotzdem keine Zeit.
1: Du hast einfach keine Zeit. Was macht denn dein Gartensofa?
2: Ah, das ist da.
1: Das ist da?
2: Ja.
1: Sehr schön.
2: Ja, doch.
1: Doch.
2: Es kam mit mehreren Wochen Verzögerung, aber es ist jetzt seit zwei Wochen oder so.
1: Mhm.
2: Haben wir das jetzt?
1: Ja. Und aufgebaut und steht das draußen auf der Terrasse?
2: Das steht jetzt draußen auf der Terrasse, geil. Ja. Da kann man jetzt richtig schön drauf rumlümmeln. Das ist nämlich so wahnsinnig lang, also für so einen Gartensofa, also es ist ein Dreisitzer.
1: Und es ist
2: und da kann ich richtig komplett drauf liegen mit drei gemütlichen Rückenkissen und einem Ding, dieses Sitzkissen. Ich habe schon überlegt, ob ich draußen übernachte, weil es so bequem ist wie eine Matratze.
1: Ah ja. So, da klingelt's.
2: Da klingelt's, wer das wohl sein kann.
1: Da bin ich mal gespannt.
2: Na gut, dann habe ich ja jetzt erstmal Pause.
1: Wirklich? Wer ist denn da?
3: Hier ist Romina.
1: Echt? Hallo Romina. Nein, Öhrchen, du hast keine Pause. Du beteiligst dich bitte hier.
3: Ich darf auch mal Pause machen. Wie erzeugt man das?
1: Nee, also 3 Stunden
2: siehste?
1: Lang wird keine Pause gemacht.
3: Sie hat auch nicht Pause. Ich glaube, sie hat genauso Stress wie ich oder wie du auf Arbeit, sage ich nur.
1: Ja, wir sind ja jetzt nicht auf Arbeit. Ja.
3: Ja. Ja, aber es ist doch auch Arbeit, Radio. Ihr guter auch arbeite ihr jetzt im Radio.
1: Ja.
2: Ja, siehst du mal.
3: Als anders.
1: Sollen wir Pause machen?
3: Ja, es kann ja gut sein, dass ihr irgendwann mal Sommerpause habt, wie viele.
1: Jetzt geht's um die Sommerpause. So. Nee, wir haben keine Sommerpause.
3: Das kann ja sein.
1: Wir haben keine Sommerpause. Wir haben keine Sommerpause. Wir haben keine Sommerpause. Wir haben, wenn, dann haben wir eine Herbstpause.
2: Sag das nicht so laut.
1: Wenn, dann haben wir eine Herbstpause.
2: Wir haben das noch nicht geplant. Nachher kommen wir morgen spontan auf die Idee und dann hast du was Falsches behauptet.
1: Ja, stimmt. Das war wie mit dem Schwermontag, wo wir uns auch gedacht haben. Eigentlich, scheiße, das war eigentlich Feiertag. Aber wir kommen trotzdem. Ja. Und wie geht's dir, Rominerchen?
3: Es geht.
1: Oh Gott.
3: Ich schreib dir nachher mal, was passiert wäre. Mir geht's gar nicht gut.
1: Oh nein, ja.
3: Nee, wie gesagt, ich wollte es ja nicht sagen, Sigmar.
1: Nein.
3: Ich habe halt Angst, dass andere Leute wieder mitbekommen.
1: Aha, ja, und im Radio sagt man es auch nicht, gell, das machen wir nicht.
3: Nee. Ich schreibe es nachher mal kurz.
1: Alles klar.
3: Ich habe schon überlegt, wer schon ein bisschen schreiben soll.
1: Ja, schreib's mal kurz. Lass raus. Lass raus, ja. Und sonst so? Was hast du heute gemacht?
3: Was?
1: Was arbeiten?
2: Ob du heute arbeiten warst?
3: Ja.
1: Ja.
3: Ich bin froh, dass der andere Chef da ist, auch besser. Ja, der ist besser.
1: Der ist besser.
3: Der ist eh nur eine Woche und dann ist mir egal, was los ist.
1: Warum? Hast du einen Urlaub?
3: Urlaub, drei Wochen.
1: Du warst im Sommerurlaub. Und? Wo geht's da hin?
3: Ja, aber die erste Woche gehe ich ja malen wieder.
1: Gehst du malen?
3: Ja.
1: Ja.
3: Und dann kann ich wieder dich markieren, dann siehst du das, wenn du ja nicht sonst gar nicht so siehst, sonst gar nicht siehst.
1: Ja, muss ich markieren, oder genau. Oder Pam auch. Also ja, oder Pam muss auch markieren. Und wo geht's denn in der zweiten Woche hin oder in der dritten?
3: Wahrscheinlich wieder ein Ehinger-Ogebuch.
1: Aha.
3: Ja, und mit Maria wieder weg.
1: Und mit Maria wieder weg. Freust du dich schon?
3: Ja.
1: Also noch eine Woche arbeiten und dann hast du Urlaub.
3: Immer. Also so wie bei Pam auch. Also die war es bei Pam schaffen, viele.
1: Echt? Okay, ist es ja. So? Ist das so, Öhrchen? Haben die in einer Woche alle Urlaub?
2: Nö.
1: Nö. Okay.
3: Ja, aber es gibt welche bei dir oder bei meinem Bruder, die was 3 Wochen Urlaub hängt.
2: Es gibt Wauke, die Betriebsferien haben, ja.
3: Ja, wie Ehingen zum Beispiel.
1: Wir haben keine. Ach so. Ist auch gut, oder? Weil wenn man
2: ja, mir ist lieber ohne Betriebsferien.
1: Ja, weil da ist man so gezwungen und so gebunden.
2: Ja,
1: ne?
2: Genau. Das ist ein bisschen anstrengend.
1: Ja, an die Betriebsferien. Ja,
3: bei uns ist ja auch so. Also unsere Abteilung, also wir schaffen nicht, das schaffen andere Leute bei uns.
2: Und das geschickt. Und so. In der Zeit lässt man also andere arbeiten.
3: Ja, wenn es vom Gesetz her halt bei uns anders ist wie bei dir oder bei Peter.
1: Aha.
3: Ja.
1: Verstehe. Verstehe. So, was haben wir hier?
2: Ja, was?
3: Da war das ist so, also. Da schaffen wir Azubi oder so. Man muss ja halt einlochen wie letzte Woche.
1: Ich höre ganz viele Vögel bei dir im Hintergrund. Das hört sich toll an.
2: Nee, das ist bei uns.
1: Wir haben Vögel im Hintergrund.
3: Bei mir hast du wenn ein Auto oder bei deinem Kollegen oder Kollegin.
2: Das ist bei uns hinten draußen. Da muss man rausgehen, da ist voll die Party.
1: Und das ist ja krass.
2: Ja, ja.
1: Da hinten raus sind Vögel.
2: Ja. Bin vorher schon ganz erschrocken, als ich hinterher gelaufen bin, dachte ich so, was ist das für ein Lärm?
1: Da muss ich mal gucken.
2: Da ist voll die Vogelparty. Ich glaube, lauter kleine Spatze oder so.
1: Krass, Romina, weil wir haben hinten hinterm Haus Vögel.
2: Ich kann leider das Mikro heute mitnehmen.
3: Ja, das ist bei mir auf Auto und Peter seine Kollegen manchmal.
1: Aha.
2: Ja, die pfeifen manchmal auch.
3: Ja. Nee, ja, genau, gibt's auch manchmal.
1: Nee, ja. Ja, okay.
3: Da seine Kollegen, ja.
1: Okay, so, was machen wir da jetzt?
3: Ja.
1: Ja, gut.
3: Ja, dann. Ich wollte halt nicht sagen, Peter, am Samstag, weil das ist nicht so gut, was da war.
1: Nee, ist nicht so gut, okay.
3: Ja. Nee, das ist, muss nicht alles immer wieder wissen. Es gibt auch andere Leute, die erzählen es dann weiter und dann gibt es wieder Stress.
2: Eben, deswegen sprechen wir jetzt einfach über andere Sachen, solange wir im Radio genau. Sind.
1: Okay.
2: Über das Wetter.
3: Wenn die Painting alle toppig sind, die drei,
2: nee, dann nicht.
3: Dauert. Peter hat wahrscheinlich eh gesehen, was deine Mama bekommt. So schöne Mietzi. Auch.
1: Sehr schön. Okay. Gut. Die schöne
3: dauert
1: Mietzi.
3: Dauert halt, das dauert. Ja, kann man nicht jeden Tag machen.
1: Ja, ja, nee. Immer dann, wenn man kann.
3: Das andere ist wichtiger.
1: Ja, lass dir Zeit. Lass dir Zeit. Okay, ja. Schön.
2: Kein Stress.
1: Kein Stress.
2: Nicht wegen uns.
1: Nee. Nein.
3: Nee, da geht's mit einem nicht gut, wie gerade.
1: Ja.
3: Dann am Samstag. Aber ich schreib's nachher, ja, da weiß ich auch mal, was los ist.
1: Da ist ja auch mal weiß. Ja gut, dann auf jeden Fall gute Besserung. Alles Gute. Ja. Wen grüßen wir denn?
3: Also ich möchte Chris grüßen. Ich habe das von ihm und von dir gelernt, die Meinung zu sagen, wie zum Beispiel da am Samstag.
1: Okay.
3: Und deine Mama auch.
1: Jawohl.
3: Und liebe Carmen, falls sie halt wieder schaffen muss, das ist eine gute Schicht.
1: Okay.
3: Das kann ja sein, ich weiß ja nicht.
1: Ich auch nicht.
2: Da schließen wir uns einfach mal mit an bei deine Grüße.
1: Jawohl. Da klopft jemand an der Tür. Hilfe.
2: Ja.
3: Und ich bin auch froh, dass mein TT-Follower wieder da ist.
1: Ja, dann ist gut.
2: Das ist doch prima.
1: Einwandfrei, ja. TT-Follower. Okay.
3: Ja, ich sag dir, man muss ja keinen Namen sagen, wer es ist.
1: Nee, muss man nicht.
3: Nee.
1: Okay. Gut, Rominachen, dann dir eine schöne Woche, gell, und alles.
3: Ja, ich hab auch vorher einen Sticker reingemacht in der Story. Das kann man ja über so eine App von Meta.
1: Ja, haben wir gesehen. Ja, ja.
3: Sehr schön. Habt ihr gesehen, oder?
2: Ja, natürlich.
1: Haben wir gesehen, ja.
3: Von ja, sieht auch gut aus.
2: Ja. So, jetzt müssen wir hier mal an die Tür gehen, glaube ich.
1: Genau, ja. Ist klar. Guti.
2: Okay.
1: Dann dir eine schöne Woche.
2: Ja. Mach's gut, Romina.
3: Ja, nächste Woche gucke ich vielleicht Karstring, wenn ich mal dazukomme.
1: Alles klar.
2: Das ja, mach, wenn das du mach. Urlaub hast, dann kannst du es mal machen.
3: Ja.
2: Also, bis dann.
1: Bis dann.
3: Tschüss.
2: Tschüss.

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1: Das war How to Love von Tokyo Hotel. Hättest du das gedacht?
2: Ja.
1: Ja, klar. Ich bin ja gar nicht mehr up to date. Ist das aktuell?
2: Also aktueller als Monsoon auf jeden Fall.
1: Ah, okay, dann ist immerhin. Das hätte ich jetzt nicht so. Hätte ich gar nicht auf dem Schirm, dass die auch so Musik machen, wo man sie nicht mehr erkennt.
2: Ja, doch, inzwischen sind sie schon etwas normaler unterwegs, als man nicht mehr so diese Babyboy-Dinger da.
1: Ich fand aber irgendwie, hatte Monsoon und sowas irgendwie mehr Charakter als das. Das war.
2: Ja, jetzt ist schön Pop-Mainstream.
1: Ja, so ein Austauschbar.
2: Meistens,
1: ne?
2: Ja.
1: Tja. Ja, so ist es. 0734177881, wenn ihr anrufen wollt oder schreiben wollt. Apropos schreiben, wer hat denn so geschrieben?
2: Ja, das, ja. Wenn wir hier vorher nicht unterbrochen worden wären, ne? Aber
1: das hier
2: hat es eben an der Tür gekloppt.
1: Ach so, ja, genau.
2: Gekloppt.
1: Gekloppt hat's.
2: Es hat gekloppt. In Deutschland kloppt's jetzt nur noch. Die Lausitz schreibt, Hallöchen Blaubeuren.
1: Hallo.
2: Heute eine kleine Verschnaufpause, bis die Hitzewelle wieder an unsere Tür klopft. Oh ja, ich bin schon begeistert. Wir wünschen euch viel Spaß bei eurer Sendung. Ein kühles Getränk ist ein Muss. Ganz liebe Grüße Moni und Chris aus der wunderschönen Lausitz. Ja, die Hitzewelle, ihr habt's perfekt erwischt. Wann geht sie los? Die Hitzewelle?
1: Gestern.
2: Gestern.
1: Heute?
2: Heute war es doch nicht heiß.
1: Nicht?
2: Also heute Mittag jetzt ein bisschen. Nee, also Mittwoch haben sie es erst schon mal so richtig wieder über 30 Grad.
1: Ah, okay.
2: Ja, ab wann bin ich auf dem Festival? Ab Mittwoch.
1: Ah, okay.
2: Vielen Dank auch.
1: Aber du hast doch so ein großes Hauszelt.
2: Ich bin ein Schnitzel.
1: Du hast
2: wenn ich mich paniere und ein bisschen in Öl lege, dann war ich ganz knusprig.
1: Aha.
2: Ja.
1: Dann mach das doch.
2: Dann schreibt hier noch die Anni. Einen schönen guten Abend, Pam und Peter. Oh, ich bin schon ganz neugierig, was es für Neuigkeiten gibt. Ja. Heute werden aber brav wieder Musikwünsche gespielt, Peter, gell?
1: Weiß ich nicht.
2: Grüße an die Mädels und alle, die zuhören. Die Tammy schreibt noch. Herzliche Grüße, Pudding und Öhrchen. Ich grüße euch vom Hauptbahnhof München. Ich wünsche euch eine super schöne Sendung. Ich bin aber noch ein bisschen unterwegs. Ich grüße Moni und Chris in die Lausitz, die Romina, die Anni und die Paula. Ganz liebe Grüße von der Tammy.
1: Okay.
2: So, schön. Was ist denn das hier für ein Wagen?
1: Ja, was ist das für ein Wagen?
2: Weiß nicht.
1: Ist das ein Wagen?
2: Sieht aus, als ob der Hälfte fehlt. Irgendein Baukram drauf. Hallo Pam und Peter, schön, dass ihr wieder eure Freizeit mit für unsere Unterhaltung am Montagabend spendet.
1: So.
2: Oh, das klingt nett.
1: Ja.
2: Vor allem spenden, nicht opfern. Ich war jetzt automatisch im Kopf, habe ich opfern gedacht. Aber spenden klingt viel besser, weil opfern klingt, als ob es was Negatives wäre.
1: Ja.
2: Heute muss ich ja auch mal nicht arbeiten und auch morgen darf ich sogar ausschlafen. Also bin ich von 19 bis 22 Uhr und beim Aftershow-Stream voll dabei.
1: Aftershow-Stream, jawoll.
2: Ich freue mich auf einen schönen Abend mit euch und euren Gästen. Schöne Grüße von Hendrik. Dann schöne Grüße zurück, Hendrik.
1: Ja, Hendrik. Hendrik oder Rick?
2: Drick.
1: Drick.
2: Ja. Och, das ist ja süß.
1: Was ist denn da süß?
2: Ja, ich habe gerade den Sticker hier anguckt. Zwar braune Haare, aber sonst ist es ganz süß.
1: Mann, ey, wieso geht denn der Login hier nicht? Scheiße, Mann. Das war's. 0734177881, wenn ihr euch da auch einreihen wollt in die Nachrichten.
2: Aha.
1: Oder anrufen wollt. Und
2: Dann macht das doch.
1: Und wir haben die Studiotür heute zu, weil nämlich draußen ist
2: Kinder. Draußen ist ein bisschen Radau.
1: Ist nämlich Kinderfest. Nämlich heute steht in Blaubeuren wieder alles im Zeichen des Kinderfestes. Fests.
2: Das hast du jetzt vorgelesen.
1: Habe ich vorgelesen.
2: Ah, okay.
1: Einer Veranstaltung, die für viele Familien zu den schönsten Traditionen des Jahres gehört. Hättest du das gewusst?
2: Naja, also es ist ja die Beschreibung der Stadt, oder?
1: Ich weiß nicht, ich habe der Redaktion gesagt, die soll mir einen Text mal zusammenbringen. Sicherlich sind die Informationen der Stadt auch eingeflossen.
2: Die Redaktion?
1: Die Redaktion, ja.
2: Mhm.
1: Die Wurzeln des Kinderfests reichen weit zurück. Wie viele württembergische Kinderfeste entstand es aus dem Schulfest oder den Schulfesten des 19. Jahrhunderts. Nach dem Ende des Schuljahres sollten die Kinder für ihren Fleiß belohnt werden. Aus den anfänglichen Schulferien entwickelte sich mit den Jahrzehnten ein großes Fest für die ganze Stadt und bis heute stehen die Kinder im Mittelpunkt und genau das macht den besonderen Charakter des Blaubeurer Kinderfests aus. Aha. Und deswegen haben wir heute eine Wurst gekriegt, gell? Weil die...
2: Nee, also gekriegt haben sie nicht, wir haben sie gekauft.
1: Wir haben sie gekauft. Und deswegen konnten wir unsere Wurst kaufen, weil hier die Kinder im Mittelpunkt stehen.
2: Mhm.
1: Daher, okay. Der Höhepunkt war heute Nachmittag. Traditioneller Festumzug. Los ging es da um 13.30 Uhr. Schulen und Kindergärten ziehen mit fantasievoll gestalteten Kostümen und Wagen durch die Innenstadt. Begleitet werden sie von Musikvereinen und dem Spielmannzug, der seit Jahrzehnten zum Kinderfest dazugehört. Jahrzehnte? Ja, ist es... Das ist zufällig nur, dass es immer am Montag ist, oder kann es.
2: Also nee, das ist schon immer Montag. Immer,
1: ich habe das irgendwie das letzte Jahr, haben wir das auch mitgekriegt?
2: Na, ich weiß es nicht, weil ich meine nämlich, dass das auch schon manchmal auf der gleiche Tag Falle ist wie Snabade.
1: Mm.
2: Und sind wir ja in der Regel nicht da.
1: Da waren wir nicht da, stimmt, das kann sein.
2: Deshalb könnte es natürlich auch einfach daran liegen.
1: Krass. Anschließend wird rund um die Grundschule weitergefeiert. Dort erwarten die Besucher ein buntes Brünen-Bühnenprogramm. Mit Musik, Aufführungen der Kinder und vielen Mitmachaktionen. Dazu kommen Spielstände, ein kleiner Vergnügungspark. Hast du ihn gesehen?
2: Ja, irgendwo wird schon ein Karussell gewesen sein,
1: ja,
2: oder?
1: Ja, so ein Kinderkarussell. Und viele Mitmachaktionen. Dazu kommen Spielstände, das hatten wir schon.
2: Gerade gedacht, was kommt denn nur alles dazu?
1: Ja, so wie zahlreiche Essens- und Getränkestände.
2: Die haben wir gesehen, die sind wir einmal fast zur Hälfte abgelaufen.
1: Genau. Die Spielstände, der örtlichen Vereine. Das Kinderfest ist damit längst nicht nur ein Fest für Kinder, sondern ein Treffpunkt für die ganze Stadt und vielen ehemaligen Blaubeurerinnen und Blaubeurer, die eigens dafür nach Hause kommen. Das haben wir auch festgestellt, dass wieder voll ist ohne Ende. Voll!
2: Ja, wir haben uns gefragt, woher die ganzen Leute kommen, weil sonst sind die irgendwie nicht da.
1: Ja.
2: Wenn wir da sind. Und warum kommen die nicht wegen uns, sondern nur wegen Kinderfest?
1: Weiß nicht, wegen der Wurst? Wegen dem Karussell?
2: Vielleicht, wenn wir Wurst verkaufen, kommen die Leute dann auch her?
1: Ja. Okay. So, also wer heute nach Blaubeuren kommt, erlebt also weit mehr als einen Festumzug. Es ist ein Stück gelebte Heimatgeschichte, bei dem Tradition und Gemeinschaft jedes Jahr aufs Neue sichtbar werden und bei dem die Kinder ganz bewusst im Mittelpunkt stehen. Und trotzdem haben wir einen Parkplatz gekriegt.
2: Ja, ich glaube, das war Glücksache.
1: Ja, zwar nicht da, wo wir sonst immer stehen, das war nämlich abgesperrt, da waren wir ganz kurz erschrocken. Aber ist gut so.
2: Ja, wir durften gleich in der nächsten Ecke parken, also von daher. Ja,
1: dann alles gut. Haben wir auch mal eine andere Ecke von Blaubeuren gesehen und.
2: Genau, endlich kommen wir mal raus aus unserem Loch hier.
1: Ja, endlich gehen wir mal woanders hin. Das war schön.
2: Du Schwätzer.
1: Ja, und dann sind wir von da aus, von dem Parkplatz, sind wir dann zum Kinder- und Stadtfest, Kinderfest, Heimatfest gegangen und dann haben wir uns eine Wurst geholt. Da war sogar ein Döner.
2: Mhm.
1: Ein Dönerspieß, hat einen Dönerspieß hingestellt. Der hat sich gedreht. Das fand ich stark. Und was auch
2: noch? Der hat sich gedreht.
1: Ja.
2: Ist ja total aufregend, dass sich so ein Dönerspieß dreht.
1: Naja, an so einem mobilen Stand finde ich schon irgendwie krass.
2: Die haben da auch Strom, stell dir mal vor.
1: Echt? Wo gibt es den? Wo haben sie den her? Dann können wir den auch nutzen, wenn ich da parke.
2: Aus der Steckdose.
1: Das ist ja krass. Das ist ja wirklich.
2: Ja, hast du gedacht, man hat unterwegs keinen Strom? Wie soll man denn dann von unterwegs senden?
1: Das ist eine andere Sache.
2: Ja.
1: Ja, so. Und wir sind ja kein Kinder- und Stadtfest, Heimatfest.
2: Nee, aber wir brauchen Strom.
1: Wir brauchen Strom. Und was habe ich?
2: Strom.
1: Was habe ich?
2: Strom. Wir brauchen Strom.
1: Und Schokofrüchte und alles. Und Blasmusik und.
2: Ja, und wegen der Blasmusik müssen wir jetzt hier auch die Tür zumachen, weil. Ich glaube, das könnte etwas irritierend sein.
1: Das ist voll die Konkurrenz. Und aber es laufen schon viel mehr Leute hier draußen vorbei.
2: Ja,
1: ne?
2: Ja, ist voll was los.
1: Ja, Mai.
2: Ja.
1: Stark. Und wir haben Sendung.
2: Aber echt?
1: Während des Kinderfests. War nicht irgendwas, wollte nicht heute noch irgendeine Sendung machen? Wegen dem? Habe ich was gelesen?
2: Ja,
1: kam das? Weiß ich nicht. Ich habe bloß was gelesen bei uns in der...
2: Ach so, nee, da kam irgendwie die Frage auf, ob bei uns irgendwas ist.
1: Ja,
2: heute.
1: Ach so, okay.
2: Aber war nichts.
1: War nichts, aber den Umzug, der wäre bestimmt interessant gewesen.
2: Ich habe mal den Umzug moderiert.
1: Mhm.
2: Ja, du wolltest ja nicht. Nee, keine Ahnung. Aber haben wir moderiert. War wirklich niedlich.
1: Oh.
2: Also so die ganze Kleine, wie sie da kostümiert in der Gegend unterwegs waren.
1: Mhm. Verstehe. Verstehe. So, was war bei euch in der Stadt los? Erzählt es mir gerne. Uns hier live on air 0734177801. Ihr könnt aber über alle anderen Sachen auch sprechen. Und wisst ihr was? Wisst ihr was?
2: Nein.
1: Wisst ihr, was 7 Meter lang ist?
2: Ist nicht 27?
1: Das kann sein. Wisst ihr, was über
2: Wie heißt es denn eigentlich?
1: Wisst ihr, was
2: schon Name? Haben wir schon einen Namen?
1: Nee, das ist die Sache. Wisst ihr, was über 7 Meter lang ist und seit heute in trockenen...
2: Und 2 Augen hat.
1: Und seit heute in trockenen Tüchern ist?
2: Also, du hast genehmigte Urlaub, ich nicht.
1: Okay. Aber... ja, aber das Ding ist trotzdem schon durch.
2: Ach so.
1: Ja, also, ob du kommst oder nicht?
2: Nein. So nicht. Ich du hast gesagt, ohne mich mach's nicht.
1: Ich kann auch jeden Nachmittag wieder zu dir kommen und dann fahren wir einfach los.
2: Ja. Du würdest echt ohne mich fahren.
1: Na, was soll ich machen?
2: Nein, nicht was soll ich machen. Wie wär's mit verschieben? Bloß weil du so egoistisch bist und nur deine schon geplante Urlaubswoche zur Verfügung stellst, ja. Während ich mir hier der Arsch aufreißen muss, damit ich mit dir gemeinsam Urlaub krieg.
1: Kann man da
2: ich finde, du könntest ruhig auch mal ein bisschen was investieren in unsere Beziehung.
1: Könnte man da eine Petition starten? Bringt es was?
2: Was?
1: Wenn ganz viele Leute dann deinen Arbeitgeber anschreiben?
2: Und dann?
1: Und betteln, dass dein Urlaub genehmigt wird?
2: Ja, der wird schon genehmigt worden, hoffe ich doch.
1: Ja. Ja, worum geht es? Es geht um unsere Campertour, wo wir euch alle mitnehmen wollen. Wir wollen ja von Montag bis Freitag aus dem Camper senden und im Camper leben. Und das machen wir zum ersten Mal zusammen. Mhm. Also ich habe das schon mal gemacht, da war ich aber nicht
2: zusammen. Und nein, wir sind uns nicht sicher, dass wir das wollen. Aber wir tun's. Ja, genau. Euch zuliebe.
1: Ja, genau. Und wir werden jeden Abend von woanders senden. Oder also jeden Tag, nicht jeden Abend. Jeden Tag, weil es gibt ja auch noch andere Abendshows. Wir werden uns da schon irgendwie, vielleicht auch am Nachmittag, was auch immer. Auf jeden Fall werden wir Montag das erste Mal schön 19 Uhr Pudding mit Ohren von irgendwo senden. Von irgendwo. Mhm. Aus dem Camper. Das wird toll. Und heute haben wir mit dem Dude gesprochen, der uns das Fahrzeug zur Verfügung stellt. Und es ist ein 7,20 Meter langes Gefährt mit Längsbetten.
2: Ganz wichtig für Peter.
1: Das war mir wirklich wichtig. Ich will nicht über dich rüberkriechen, wenn ich nachts raus muss.
2: Ja.
1: Ja. Wie findet ihr das? Ist es nicht cool? Also es nimmt langsam Formen und Gestalten an. Formen und Gestalt.
2: Mhm. Schön sein. Ja, ich gucke mir den gerade an, weil mir wurde er ja nicht gezeigt. Es wurde ein klassisches Verkaufsgespräch, wenn es um Thema Autos geht, geführt. Es wurde mit den Männern am Tisch kommuniziert. Die Frau wurde außen vor gelassen.
1: Stimmt.
2: Bei der Frage, wer ist der Fahrer? Er. Ja. Natürlich. Er.
1: Natürlich
2: er. Das stand überhaupt nicht zur Debatte.
1: Nein.
2: So, hier.
1: Ja. Hast du den jetzt auf dem Bildschirm geholt?
2: Ja.
1: Oh cool, wie sieht er aus? Erzähl mal ein bisschen.
2: Nee.
1: Nicht für mich, sondern für die
2: Hörer. Ich gucke mir den jetzt erstmal ganz in Ruhe an. Vorne ist er dunkelblau.
1: Aha.
2: Metallic.
1: Dunkelblau. Dunkelblau, okay.
2: Dunkelblau?
1: Ja.
2: Vielleicht nehmen wir einen dunkelblau.
1: Wir suchen übrigens noch einen Namen für die Tour, die griffig ist. Ihr solltet euch nochmal ein bisschen anstrengen, ein bisschen in euch gehen. Und
2: da ist ein Wackeldackel vorne drin.
1: Und mal überlegen, wie diese Tour heißen könnte. Und wir schließen aus, dass sie Pudding und Tour heißt, weil da muss das Wort Ohr auch mit rein.
2: Ja, wir brauchen beides da irgendwie mit drin.
1: Und jetzt kommt
2: das sind aber hohe Längsbetten.
1: Und jetzt kommt mir nicht mit
2: da Pudding. Da muss man ja hochklettern.
1: Wirklich?
2: Wo oder? Also, habe ich die falsche rausgesucht.
1: Nee, es gibt 4.
2: Es gibt 4 Betten. Na, eins war doch von oben runter.
1: Genau, oder? Eins war von oben runtergelassen. Vielleicht hast du das Bild gerade gesehen. Ah,
2: nee, vielleicht bin ich auch einfach beim Falschen.
1: Oder bist beim Falschen, ja.
2: Aber das ist der reserviert ist.
1: Aha.
2: Naja.
1: Vielleicht gibt es auch andere Bilder. Also, die müssen hinten längs sein irgendwo.
2: Ja, das sind sie.
1: Okay, dann sind sie halt hoch. Was soll's? Hauptsache, wir kommen rein.
2: Ja, da sieht man einfach die zweite Bette nicht.
1: Oder so.
2: Ah, da, Grundriss.
1: Ja.
2: Grundriss.
1: Erzähl mal, wie sieht der aus? Was hat er alles?
2: Warum war die eigentlich immer so beige dargestellt?
1: Na, vielleicht ist er beige.
2: Ja, also warum sind die auch immer so beige? Also wenn man reinkommt, ist da gleich der Kühlschrank.
1: Okay, das
2: ist
1: gut,
2: ich würde übrigens vielleicht lieber auf dem Hochbett schlafen.
1: Ja, sollen wir die jetzt runterlassen?
2: Ja, das ist so lustig, dass man das hoch und runter fahren kann.
1: Ja, dann hast du so...
2: Und da oben hat man so ein eigenes Fenster.
1: Ja, dann lasse ich es runter, dann darfst du dich reinlegen, dann fahre ich das wieder hoch und dann bist du da oben. Für ganz für dich alleine. Dann kannst du da schlafen, wie du willst, nackt oder angezogen, wie du beliebt.
2: Du doof.
1: Und ich verziehe mich dann nach hinten. Auf die 2 Längsbetten.
2: Ja, bringt dir ja aber auch gar nichts.
1: Abwechselnd, eine Hälfte der Nacht.
2: Zwei Längsbetten bringt dir auch nichts, wenn du sie alleine hast.
1: Nee.
2: Kannst du auch nicht wirklich doppelt nutzen.
1: Nee, gell? Ich kann sie einzeln doppelt nutzen.
2: Schläfst du hell oder dunkel?
1: Also dunkel.
2: Oh.
1: Und du hell oder was? Wozu?
2: Ich hasse es, wenn alles abdunkelt ist.
1: Ja, dann kannst du jetzt nicht so krass abdunkeln lassen, dass du nachher blind bist.
2: Okay.
1: Ja.
2: Dann geht's ja nochmal.
1: Dann geht's. Also du kannst schon die Jalousien runter machen, damit man nicht reingucken kann und damit du nicht rausgucken kannst. Aber ich glaube nicht, dass das so krass dunkel wird. Also das war bei mir auch nicht der Fall. Die sind ja alle so aus so Pappe.
2: Ja.
1: Diese Verdunklungsjalousien, die sind nicht so krass.
2: Okay.
1: Das wird schon. Okay, dann haben wir eine Wohnecke, oder? Wo man dann die Sitze drin hin zudrehen können.
2: Gleich vorne, ja.
1: Gleich vorne, genau. Ein bisschen Küche, so ein Spülbecken und so eine...
2: Die ist in der Mitte.
1: Jawohl. Mit zwei Kochplatten, oder kann man sehen, wie viel?
2: Nicht genau, nö.
1: Aber wir können kochen, ne?
2: Anscheinend schon.
1: Mit Gas.
2: Aber wir haben keine Teller.
1: Die müssen wir mitnehmen, ja.
2: Die bringen wir selber mit.
1: Die bringen wir selber mit.
2: Auf dem Bild sind Teller.
1: Hast du? Ach so. Aber du als festivalfestes Öhrchen hast du sicherlich alles. Das ist doch super.
2: Ich bin mehr oder weniger voll ausgestattet, ja.
1: Soll ich dich dann eigentlich abholen mit dem Ding oder kommst du da tatsächlich dahin zur Übergabe?
2: Naja, ich würde gern schon mit zur Übergabe kommen.
1: Ja, ja.
2: Aber es macht natürlich wenig Sinn, beide Autos dort stehen zu lassen und den in der Hof voll zu parken.
1: Also dann komme ich dich abholen. Von zu Hause. Oh ja, und dann fahren wir nach.
2: Und da können wir dann ja nur restliches Equipment einladen. Aber ich möchte trotzdem zur Übergabe kommen.
1: Ja, genau.
2: Weißt du, wenn nachher hörst nur du dir das an.
1: Nein,
2: und dann tust du, als ob du alles wüsstest.
1: Ja, genau.
2: Und und dann heißt so die ganze Fahrt über so, wer hat die Einweisung gekriegt? Wer weiß Bescheid?
1: Du oder ich?
2: Ja.
1: Nein, ich meine, ich hole dich ab und dann fahren wir gemeinsam zur Übergabe. Und
2: ach so, ja, das geht auch.
1: Ich hole dich von zu Hause ab.
2: Und dann können wir ja aber trotzdem mit dem nochmal zu mir fahren, zum Einladen.
1: Ja, können wir auch machen.
2: Ich muss ja das ja alles dahin.
1: Ja, so machen wir das auch. So
2: also mal gucken.
1: So können wir es gerne machen.
2: Mal gucken, wie wir das machen. Ja. Und dann laden wir nur die Katzen ein und dann...
1: Oh, das wäre witzig, wenn die Katzen mitkämen. Wahnsinn.
2: Ja, das wäre voll süß.
1: Ja, auf jeden Fall, das Ding, 7,20 Meter lang, 3 Meter hoch, 3,5 Tonnen schwer.
2: Ja.
1: Ja, also gerade noch so mit dem normalen Führerschein zu bewegen.
2: Mhm. Vorausgesetzt, ihr nehmt bis dahin nicht nur mehr zu.
1: Mhm.
2: Ja.
1: Streng dich an.
2: Okay.
1: Wird ja wohl nicht so schwer sein. Und dann brauchen wir noch einen griffigen Namen. Wir sollten die Pudding mit Ohrenseite übernehmen. Dass wir da besser posten können. Jeden Quatsch.
2: Jetzt will er alles übernehmen hier.
1: Ich weiß nicht, ob wir das alles auf dem Sunway-Account posten sollten.
2: Meinst du, der könnte etwas zu voll waren?
1: Ja, könnte vielleicht.
2: Ja. Ja,
1: aber ansonsten, wir haben ja noch private
2: Accounts. Ja, aber wir können ja auch nicht die Fanseite von uns aus übernehmen.
1: Stimmt.
2: Also wenn, dann müssten wir einfach auch nur zusätzliche Pudding mit Ohrenseite machen.

0: Echt? Wie sagt man zu denen?
1: Gimbel.
0: Gimbel. Okay.
1: Keine Ahnung, was meinst du? Schon, oder?
0: Ja, ja, wo ich halt dann halten kann und hin und her filmen.
1: Ja, ein Gimbel. Ein Gimbel. Und vielleicht so ein Objektiv, so ein Weitwinkel, damit wir beide drauf sind, wenn wir fahren.
0: Ja, oder so. Aber das ist bestimmt unvorteilhaft.
1: Ja.
0: Da wird man bestimmt dick. Davon.
1: Könnte sein. Ja, oder wir stellen das in so eine, filmen das eher von so einer Ecke raus, weißt du? Dass wir beide so quasi nebeneinander, hintereinander so zu sehen sind. Ja, da schauen wir mal.
0: Ja, wir wollten uns noch was einfallen lassen. Hier kommt gerade die Frage, welche private Seite ihr meinet. Ja, also unsere persönlichen. Wir haben keine privaten Seiten.
1: Ja.
0: Wir haben aber jeder ja persönliche Seite.
1: Ja, wir haben ja auch, wir sind ja auch persönlich als Einzelperson im Internet vertreten.
0: Genau, und das haben wir jetzt da damit gemeint. Aber wir wollten natürlich weder Peters Trainfluencer-Seite dafür verwenden,
1: ja,
0: noch alles auf meiner ablade und
1: ja,
0: irgendwie die Radioseite. Also es wird in der Theorie zumindest natürlich wesentlich mehr Content gäbe, als es im Moment auf der Sunray-Seite ist. Und dann will man die ja auch nicht übermäßig strapazieren, weil es gibt ja auch nur Sunray-Hörer, die uns nicht sehen wollen.
1: Ja.
0: Und die wurden den ganzen Tag zugespammt mit irgendeinem Campingmüll.
1: Also was heißt, sie wollen uns nicht sehen?
0: Also ja, also die wissen halt nur nicht, dass sie uns sehen wollen.
1: Ja, ja. Gut, also es gibt ja auch Fans von anderen Sendungen und so, ne? Und wenn wir jetzt zum Beispiel so einen Fan von Anastasia, wenn der dann die ganze Woche...
0: Nicht, dass der abschaltet, wenn er uns zu oft sieht.
1: Nur so einen Quatsch aus dem Camper sieht, wissen wir nicht. Ja, und wir können unsere Pudding unseren WhatsApp-Channel, den können wir bespielen noch ohne Ende.
0: Vielleicht machen wir doch nur so einen Auslegerkanal.
1: Ja, Auslegerkanal.
0: Ableger, meine ich, nicht Ausleger.
1: Ja, das macht doch Spaß, einen Ablegerkanal zu machen, aber ich kenne...
0: Ja, die Frage ist halt, was machst du denn danach damit?
1: Ja, richtig.
0: Das ist halt das Dumme, ne? Weil wir stehen dann, also da fehlt ja dann danach wieder der Content.
1: Ja.
0: Und den dann brach liegen lassen, ist natürlich auch doof.
1: Ja.
0: Deshalb, aber ich kenne da jemanden, der kann das ganz gut.
1: Was brach liegen lassen?
0: Das bin ich.
1: Du, okay.
0: Nee, den bespaßen.
1: Den Kanal zu bespaßen?
0: Ja.
1: Wer denn?
0: Ja, du.
1: Ach so. Diesen Kanal.
0: Aha. Ja, ja, egal welchen Kanal. Kanäle halt.
1: Ja, genau. So ist die Lage also bis jetzt.
0: Ja.
1: Genau. Und wir brauchen auf jeden Fall noch einen Namen, genau. Und wir müssen dann den Christoph fragen. Vielleicht stellt er uns den einfach so, vielleicht können wir einen Takeover machen wenigstens für die Zeit. Den Pudding mit Ohren, die Pudding mit Ohren Fanseite.
0: Ein Takeover?
1: Ja.
0: Oh.
1: Oder wie man das nennt, dass er uns mal den Zugang gibt.
0: Ja, Christoph. Gut, dann kann man ja genauso gute andere machen.
1: Ja, aber da sind schon ein paar Follower.
0: Achso, wegen der Follower.
1: Ja.
0: Okay. Ja.
1: Christoph. Heißt er Christoph?
0: Ernsthaft jetzt.
1: Schon, ne? Oder Chris? Ich sag immer nur Chris.
0: So, übrigens kommt hier die PMO-Tour, yeah, ohne Pam geht das aber nicht.
1: Naja, natürlich nicht.
0: Ja, du hast gesagt, du machst es auch ohne mich.
1: Bevor es gar nicht geht.
0: Ja, siehste, aber es geht gar nicht ohne mich.
1: Achso, es geht ja gar nicht ohne dich.
0: Nein.
1: Ja, verstehe.
0: Und außerdem wollte ich dir die Radio-Ehe kündigen.
1: Achso, nee, dann geht das.
0: Wenn du das ohne mich machst.
1: Verstehe.
0: Weil, ganz einfach, wenn du ohne mich eine Woche Sendung aus dem Camper machen kannst,
1: ja,
0: dann kannst du auch ohne mich die nächsten zwei Monate jeden Montag Sendung machen.
1: Ja, das, ja, okay, verstehe schon. Ich verstehe schon, wo es hinläuft.
0: Ja. Magst du was?
1: Ja.
0: Nee, hier, die Rosine rauspicken oder was?
1: Ich bin mir noch nicht sicher, ob das eine Rosine ist.
0: Nee, du willst dir die Rosine rauspicken.
1: Wieso?
0: Indem du allein da in der Gegend rumfährst.
1: Ich weiß also, aber
0: was
1: noch,
0: auch immer. Ich meine, die ist nach dem zweiten Tag einfach so maßlos langweilig.
1: Ich sag ja,
0: weil du keine Unterhaltung hast, weil das Ganze auf Pudding mit Ohren basiert und einfach Ohren fehlt.
1: Ja, ja, deswegen, also eine Rosine rauszupicken, das wäre ja jetzt auch zu viel.
0: Ja, aber warum willst du denn dann unbedingt alleine machen?
1: Will ich ja nicht unbedingt, ich will bloß das Ding nicht fallen lassen.
0: Du hast jetzt aber schon das zweite Mal davon gesprochen. Ja, aber man kann es ja auch verschieben.
1: Weiß nicht, ob man das wirklich verschieben kann.
0: Mensch, das wird nur... Ne, wir müssen ja auch überhaupt nicht verschieben. Was diskutieren wir denn hier überhaupt?
1: Eben, wir müssen das nicht verschieben. Ja, okay, weiter. Was war noch so?
0: Was soll noch so gewesen sein?
1: PMO auf Tour? Wie finden wir das? Nicht so griffig.
0: Sagt so wenig aus.
1: Ja, da muss man ja...
0: Da muss man schon wissen, um was es geht. Das ist das Problem.
1: Ja. Also, nee. Also PMO, das sagt natürlich dem Stammhörer was, dass Pudding mit Ohren gemeint ist. Auf der anderen Seite Pudding mit Ohren da irgendwie reinzubringen,

0: Da weiß man zwar auch nicht, worum es geht, aber...
1: Doch, also da ist man direkt am Start und weiß Bescheid.
0: Aber es ist wieder so ein Begriff, wo man sich denkt, das ist ja okay, dann weiß man zumindest Pudding mit Ohren, also da weiß man wenigstens die Wörter. Mal sehen. Schauen wir mal. Wollen wir auch ein Logo? Also da werden sicherlich irgendwelche Logos dann nachher irgendwie in der Gruppe oder sonst wo durchgeschickt werden. Ja, ich kenne das.
1: In letzter Zeit geht es schnell.
0: Die sind ja fit bei sowas. Genau.
1: Ja.
0: So. Du musst übrigens da unseren Chat-Quiz.
1: Unser Chat-Quiz?
0: So, unser Superchat-Nachrichtenportal da im Griff haben.
1: Ja, hab ich doch. Deswegen habe ich es doch gerade vorgelesen.
0: Weil ich habe das leider hier nicht im Griff.
1: Nee. Deswegen kannst du ja dann wenigstens Musikwünsche spielen.
0: Ja, hier kommen ja keine.
1: Hast ja nichts Besseres zu tun.
0: Ja. Gut, also ihr wisst Bescheid. Pudding mit Ohren und Tour braucht einen Namen, der nicht so klingt wie Pudding mit Ohren und Tour. Obwohl das eigentlich schon in die Richtung geht.
1: Aber, ne? Aber genau das aussagen sollte.
0: Ja, ja, genau.
1: Ja. Gar nicht so einfach, gell?
0: Nee. Na gut.
1: Ja, seht ihr mal.
0: So ist es, so ist es. 25 Minuten gequatscht, ihr hört Pudding mit Ohren. Wir geben euch ein bisschen Zeit. Wir machen Musik. Was ist das hier? Klangkarussell. Okay. Machen wir.

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2: Ah, da sind wir. 20:07 Uhr.
3: Ganz neu.
2: Ganz neu? Dass es 20:07 Uhr ist, meinst du? Jetzt ist es 20:08 Uhr.
3: Ja. Oh, siehst du? Schon vorbei.
2: Siehst du?
3: Schon alt.
2: Komisch, gell? Je später es wird, desto mehr zeigt die Uhr an. Wer weiß.
3: Ja, und irgendwann nimmt sie wieder ab.
2: Wann denn?
3: Schlagartig.
2: Ah, apropos. Warte mal, ich muss das mal ganz kurz recherchieren. Sag mal irgendwas.
3: Also, was soll ich denn sagen? Vorschläge. Pudding begleitet von Öhrchen, du. Was heißt denn hier begleitet? Ich bin doch nicht nur in der Begleiterscheinung. Christina schreibt, ihr Lieben, bin dafür, dass ihr auf eurer Campingtour den WhatsApp-Kanal benutzt. Möchte nämlich weiterhin nicht auf Instagram unterwegs sein. Ja, natürlich, wir nutzen auf jeden Fall beides. Allerdings hätte ich FOMO, wäret ihr auf Insta.
2: Oh, sie hätte FOMO.
3: Was ist nochmal FOMO?
2: Fear of missing out.
3: Ach so. Uff. Ist das eigentlich Senioren-Content, was ich mache?
2: Wo?
3: Ja, wenn ich Content mache, ist es.
2: Nö, will ich nicht sagen.
3: Komm mir so alt vor.
2: Ach komm.
3: Ach ja.
2: Okay, also wie war das erste? Das fand ich witzig.
3: Pudding begleitet von Öhrchentour.
2: Ja, genau. Also Leute, die damit gar nichts anfangen könnten, also die uns zum ersten Mal hören, Pudding begleitet von Öhrchentour. Das macht vielleicht neugierig.
3: Ja, aber es ist ein bisschen sperrig, oder?
2: Ja, schon.
3: Das ist ja das Problem, ne? Wenn man alles drin unterbringen wollt, wird es irgendwie sperrig.
2: Ja.
3: Das finde ich so ein bisschen das Schwierige daran.
2: Ja, schade. Und wenn wir Pudding und Ohren ganz weglassen, oder geht das nicht?
3: Das habe ich auch schon überlegt, oder nur mit der Abkürzung arbeitet und aus der was ganz anderes macht.
2: Und was ist, wenn wir...
3: Aber eigentlich will ich das auch nicht. Ich will uns schon... ich hätte schon gern, dass der Name auch präsent ist.
2: Ja, und wenn wir es nur Sunray so nennen, dann hat der Chef wieder was dagegen, oder? Weil das ist ja dann...
3: Was? Ja, und dann? Was? Sunray? Ja, aber das ist ja doof.
2: Das ist doof?
3: Dann haben wir ja auch gar nichts davon.
2: Ja, okay. Vielleicht sollten wir uns doch mit PMO anfreunden langsam. Wir wissen es noch nicht.
3: Nee, aber wir haben ja noch ein bisschen Zeit.
2: Wir haben noch ein bisschen Zeit. Weißt du, was am 12. August passiert?
3: Sonnenfinsternis.
2: Yay! Wie schnell du darauf gekommen bist.
3: Mhm.
2: Verrückt, warum?
3: Weil ich es weiß.
2: Aha. Findest du es eigentlich...
3: Warum?
2: Findest du es eigentlich auch so...
3: Also partielle Sonnenfinsternis.
2: Ja, aber, ja, kommen wir gleich drauf. Findest du es eigentlich auch so, skandalös, würde ich sagen, nee, so,
3: skandalös?
2: So zufällig, so merkwürdig zufällig, dass der Mond genauso groß ist, wie er weit weg ist von der Sonne?
3: Ja, aber nur dann.
2: Nee, ich meine, so generell ist der Mond ja genau so groß, dass er, wenn er vor der Sonne steht, sie genau abdeckt. Also er ist genau weit genug weg, dass er mit seiner Größe unsere Sonne abdeckt.
3: Aber ist der nicht öfter da unterwegs?
2: Wer ist öfter unterwegs?
3: Der Mond.
2: Also grundsätzlich...
3: Also variiert der Abstand?
2: Ja, variiert natürlich, aber
3: ja, also,
2: das nimmt dann... Aber das ist ja nicht so krass, diese Variation ist nicht so krass. Er ist auf jeden Fall genau so groß, dass er, egal wie weit er jetzt bei seinen Variationen von der Sonne weg ist, sie ganz genau abdeckt. Ein paar Mühe hin und her, das spielt jetzt keine Rolle. Und findest du das zufällig oder hast du das Gefühl, dass es wie gemacht? Von irgendjemandem.
3: Ja, von irgendjemandem ist das auf jeden Fall. Nee, nicht von irgendjemand, sondern von irgendetwas ist das auf jeden Fall gemacht.
2: Ja, klar, aber das ist
3: ja,
2: dann.
3: Und somit ist das bestimmt in irgendeinem tieferen Sinne Absicht.
2: Naja.
3: Ich kann. Was?
2: Naja.
3: Ach, toll. Erst fragst du mich nach meiner Meinung und dann sag ich sie, dann sagst du, naja.
2: Na, ich kann doch die Meinung blöd finden, oder nicht?
3: Dann frag mich gefälligst nicht, wenn die nur eine haben darf, die du gut findest.
2: Nein, was? Du darfst jede Meinung haben, aber ich muss ja nicht immer alles gut finden.
3: Aber das kommt einem blöd vor, wenn es so schlecht gemacht wird.
2: Oh, okay, das wollen wir nicht. Aber bist du jetzt echt der Meinung, dass es irgendjemand so gemacht hat? Mit Absicht?
3: Nee, aber was heißt mit Absicht?
2: Nee.
3: Halt!
2: Ja.
3: Ich unterstelle nicht die Absicht, wie wir Menschen eine Absicht haben.
2: Ja.
3: Aber ich glaube einfach, dass in der Natur nicht allzu viel zufällig passiert ist. Also dafür sind es nämlich krass viele Zufälle, die da so richtig geil zusammenspielen.
2: Also ich finde das alles...
3: Ich glaube, da hat sich dieses etwas Natur irgendwas dabei gedacht. Also was auch immer, Natur ist ja auch der falsche Begriff, weil Natur ist ja eigentlich das, was wir hier vor der Haustür haben.
2: Ja.
3: Ich meine da damit universummäßig, keine Ahnung, das passt ja alles so geil zusammen. Ich meine, warum hängt dieses Sonne, also gab es kein Gedanke dahinter? Also Gedanke ist blöd, weil Gedanke ist menschlich. Aber gab es Absicht, wie du das auch immer nennen willst, dahinter, dass dieses Planetensystem so zusammenhängt?
2: Naja.
3: Ist es aber einfach nur Zufall? Man weiß es nicht. Irgendwas wird da, also wenn wir das Große und Ganze jemals begreifen könnten, würde man vielleicht sehen, dass das durch und durch sinnhaft ist.
2: Mhm. Was ich auf jeden Fall stark finde, also ich denke, dass es ein witziger Zufall ist, weil auf anderen Planeten gibt es ja auch Monde, die sind nicht so groß, dass sie die Sonne
3: verdecken. Deswegen ist es ja bei uns halt so.
2: Und ich finde immer krass, dass das ganz oft hergenommen wird von solchen Verschwörungstheoretikern, die anhand dieses
3: Zufalls... Die damit irgendwas erklären.
2: Ja, ja. Dann erklären, also ist das Zufall? Der Mond ist genauso groß, wie er weit weg ist.
3: Aber jetzt guck doch mal, ich meine, wir Menschen wollen doch bespaßt werden.
2: Ja.
3: Ja, und dann hat das sich dieses... Das
2: ist ein Riesenspaß auf jeden Fall, den
3: genau.
2: zu hören.
3: Das ist einfach, vielleicht einfach Unterhaltungselektronik höherer Art.
2: Okay, ja.
3: Da hat sich das, ich nenne es jetzt einfach mal Universum, weil ich es nicht Gott, Natur oder sonst irgendwas nennen will, hat sich vielleicht irgendwann mal gedacht so, den ist voll langweilig, da gucken wir jetzt mal, dass der alle paar Jahre Mitte am Tag dunkel wird.
2: Ich finde aber...
3: Da flippen die bestimmt alle aus.
2: Die flippe aus! Okay, das finde ich gut.
3: Die Theorie ist gut.
2: Darüber nachzudenken finde ich gut, was ich aber noch witziger finde...
3: Okay.
2: Welche Unterhaltung mir noch mehr Spaß machen würde, ist zuzuhören, wie sich so Dödel irgendwas daraus ableiten, dass das von der Regierung gemachtes Flacherdgedöns ist. Das finde ich noch unterhaltsamer.
3: Na, ich finde bei diesem Gedödel, finde ich ja so faszinierend, was sie unserer Regierung alles zutraut.
2: Ja.
3: Also auf der einen Seite sind es ja auch die Verfechter von, unsere Regierung kann gar nichts.
2: Ja.
3: Und gleichzeitig behauptet die aber Sache, die einfach nur niemand auf der Welt irgendwie so geschafft hat, wo ich denke so, ja.
2: Vielleicht stellen sie sich so dumm, damit wir nicht glauben, dass sie uns vorenthalten, dass die Erde eine Scheibe ist.
3: Ja, und Kindergewürze auf Chips ist oder was weiß ich, was es alles irgendwie gibt.
2: Ja, was es denn gibt. Ich möchte gerne noch von einer...
3: Warum steht es eigentlich nicht drauf?
2: Wo drauf steht es denn nicht? Auf den Chips?
3: Ja.
2: Dass da Embryonenreibe drauf ist?
3: Ne, keine Ahnung, also weißt du halt...
2: Müsste ja dann, ne?
3: Müsste ja eigentlich deklariert worden.
2: Vielleicht ist es
3: vielleicht unter den, würde es dann ja auch mehr kaufen.
2: Aber vielleicht ist es unter den E's. Geht doch mal alle E's durch. Vielleicht ist so ein,
3: ach so.
2: Ja, vielleicht ist so ein E119 oder so geriebenes Embryo. Ei, keine Ahnung.
3: Kann natürlich sein, ich kenne die Deklaration davon wiederum nicht.
2: Ja. Nee, ich habe letztens auch wieder so ein ganz, ganz spannendes TikTok gesehen von einer Verschwörungstheoretikerin, da komme ich gleich zu. Aber weil wir gerade bei der Sonnenfinsternis sind, ja Leute, es gibt eine Sonnenfinsternis und zwar fast 90% Deutschland erlebt im August eine außergewöhnliche,
3: Das Ding ist, dass du bei partielle Sonnenfinsternissen, ist das die Mehrzahl?
2: Ja.
3: Selbst wenn die 90% haben, du magst es ja kaum.
2: Ja, wir werden sehen. Also 90% ist schon heftig. Das ist schon
3: 100% ist krass. Aber selbst bei 100% war es ja so, dass das wirklich nur im allerletzten Moment dunkel wurde.
2: Ja, ja, klar.
3: Das war ja wirklich nur, also bis du konntest das ja einen Tag lang verfolgen,
2: ja.
3: wie die Sonne immer weniger wird, aber nur durch deine Brille.
2: Ja.
3: Und in der Realität ohne deine Brille hast aber eigentlich nichts davon mitgekriegt.
2: Nee, stimmt.
3: Und wirklich nur diese, es war ja nur ein paar Minuten, wo die dann wirklich diesen Schatten komplett zugemacht hat oder der Schatten dann komplett über der Sonne war oder der Mond vor und wie auch immer. Und dann dieser eine kurze Moment, wo es dann wirklich richtig dunkel war.
2: Ja.
3: Aber diese 90, also es war ja in den letzten Jahren öfter mal nur Sonnenfinsternis irgendwie. aber du bemerkst es eigentlich nicht. Vor allem mir ja nicht, weil wir haben ja eh immer wieder mal Wolken. Also es fühlt sich ja nicht anders an, wie wenn sich jetzt eine Wolke davor schiebt.
2: Ja.
3: Wenn überhaupt.
2: Also ein astronomisches Highlight wirft seine Schatten voraus, im wahrsten Sinne des Wortes. Am 12. August ist über Deutschland einer der beeindruckendsten Sonnenfinsternisse seit Jahrzehnten zu sehen.
3: Das wird auch immer alles superlativer.
2: Ja, richtig.
3: Auch diese ganze Wettersache.
2: Ja.
3: Jahrzehnte. Immer
2: wann besser. War die letzte Jahr? 98 oder 99 oder 2000? Wann war denn das? Nee, 98 fast nicht. 99? Ja, auf jeden Fall.
3: Das war aber ganze.
2: Das war eine ganze, genau.
3: Na, partielle haben wir doch dazwischen noch.
2: Ja, die meine ich ja. Also die richtige, die war irgendwie.
3: Die richtige war, meine ich, 99.
2: 99, so, das kann sein, ja.
3: Es war Millennium, damals ging alles kaputt. Erst die Sonne und dann der Rest.
2: Ja. Ganz dunkel wird es bei uns zwar nicht. Deutschland liegt nicht in der sogenannten Totalitätszone. Oh, Totalitätszone. Trotzdem schiebt sich der Mond am Abend so weit vor die Sonne, dass je nach Region zwischen 84 und fast 90% der Sonnenscheibe verdeckt werden. Besonders im Südwesten. Wir sind im Südwesten, gell? Schon, ne?
3: Ja.
2: Besonders im Südwesten, etwa am Oberrhein und rund um Freiburg, wird die Sonne fast 90% verschwinden. Im Norden sind es immer noch 84%. Das Besondere, die Finsternis findet kurz vor Sonnenuntergang statt. Und das finde ich geil. In Baden-Württemberg beginnt sie gegen 19.20 Uhr und endet so kurz vor 20.50 Uhr. Ist das ein Montag eigentlich? Was ist denn der 12. August? Kannst du mal gucken?
3: Warum ich?
2: Weil... Ich habe hier das Fenster offen.
3: Dann mach's zu.
2: Dann finde ich es nicht mehr.
3: Man kann auch mehrere Fenster gleichzeitig öffnen. Das ist dir grundsätzlich bewusst, oder?
2: Grundsätzlich ja.
3: Ach, du bist ja der Klopper. Jetzt habe ich gerade gelesen, eine irische Sonnenfinsternis.
2: Aha, und was stand da wirklich?
3: Irdisch,
2: okay.
3: Übrigens kann man das Datum auch einfach unter über die Datumsanzeige gucken.
2: Ja, okay. Machst du das gerade?
3: Nee, das erkläre ich dir gerade, wie es funktioniert.
2: Du hättest dich...
3: So, also, Freitag.
2: Oh, Freitag.
3: Mhm.
2: Freitag. Okay, also Freitag. 12. August ist ein Freitag. Wo sind wir denn da?
3: Also die letzte sichtbare partielle Sonnenfinsternis war übrigens vor einem Jahr.
2: Ja, die habe ich gesehen und die hat man nicht gesehen.
3: Die habe ich gesehen und die hat man nicht gesehen?
2: Ja, also das partielle, also es wurde nicht, also da wurde es wirklich nicht dunkel. Da musste man schon, also ne. Wie viel Prozent waren das? War ja nicht so doll, ne?
3: Bis 23.
2: Ja, eben, das war ja lächerlich. Also das nicht.
3: Sonnenfinsternisse, ich finde super.
2: Ja.
3: Was hatten wir denn sonst schon? Ach, guck mal, da ist schon die Zukunft drin. 25, 22.
2: Was ist das für eine Zukunft?
3: 15.
2: 15 was?
3: 15 war sie sogar auch mit 83%.
2: Aha.
3: Ja, 2003 mit 85%.
2: Oha.
3: Also.
2: Das ist schon viel.
3: Es ist alle paar Jahre eine.
2: Ja, okay.
3: Super finde ich 2010, die hatte 1%, genauso wie 2017.
2: Ja, 1%, boah, das ist ja...
3: 1%, das muss ich aber auch erstmal wahrnehmen, ne? Also das ist schon auch mehr Berechnung als Sichtbarkeit.
2: Ja.
3: Ja, wann haben wir wieder 100%ige? Ja. Also die erlebt mir nicht mehr, gell?
2: Nee, ich glaube nicht, oder? 2080?
3: Guck, der Kalender geht nur bis 2050.
2: Ah, okay, und da ist keine 100%ige mehr dabei?
3: Nee.
2: Nee, okay. Da müssen wir dann woanders hinfahren. Also woanders gibt es ja noch welche.
3: Mhm.
2: Ja, genau. Also wer eine totale Sonnenfinsternis erleben möchte, muss allerdings reisen. Der schmale Streifen der Totalität verläuft über Island.
3: Mhm.
2: Aha.
3: Grönland. Aber Island wäre doch auch schlecht. Können wir da mit dem Camper hin?
2: Ja. Grönland oder Nordspanien. Nehmen wir Nordspanien, oder? Da können wir auf jeden Fall mit dem Camper hin.
3: Ja, da brennt's.
2: Meinst du, brennt es immer noch am 12. August?
3: Ich hoffe es nicht.
2: Ja, okay.
3: Aber
2: er ist nicht mehr lange hin, ne?
3: Ja, eben.
2: Hm. Okay, dort wird die Sonne für gut 2 Minuten vollständig vom Mond bedeckt. Tagsüber wird es plötzlich dunkel. Wie tagsüber? Es ist doch abends. Sterne werden sichtbar und die Sonnenkorona, die äußere Atmosphäre der Sonne, leuchtet als heller Kranz um den schwarzen Mond. Ein Naturschauspiel, das an einem Ort der Erde im Durchschnitt nur etwa 350 bis 400 Jahre zu sehen ist. Also an einem Ort.
3: Aha,
2: aha. Okay, ganz wichtig, niemals ohne geeignete Sonnenfinsternisbrille in die Sonne schauen, verdammte Scheiße.
3: Aber echt? Ja, aber inzwischen kriegst du ja nicht mehr in jeder Fernsehzeitung. Damals hast du in jeder Fernsehzeitung gekriegt.
2: Ja.
3: 99.
2: Stimmt. Da, diese billigen Pappdinger.
3: Oh, was man diese Dinger hinterhergesprungen ist. Ja. Da, oh, schlimm.
2: Selbst wenn ein Großteil der Sonne verdeckt ist, können die UV-Strahlen die Netzhaut dauerhaft schädigen. Auch Ferngläser, oh Gott, Ferngläser, Kameras und Teleskope dürfen nur mit speziellen Sonnenfiltern verwendet werden. Aber noch eine gute Nachricht für Himmelsfans. Direkt im Anschluss erreichen die Perseiden, der bekannteste Sternschnuppenregen des Jahres, ihr Maximum. Wer also keinen klaren Himmel erwischt, könnte an einem Abend gleich zwei spektakuläre Himmelsereignisse erleben.
3: Aha.
2: So, jetzt, ich frage mal, wie das Wetter wird.
3: Ja.
2: Wie wird das Wetter am 12.?
3: Ach, das geht, aber was für ein Wochentag das ist, kann ich nicht fragen.
2: Stimmt, das hätte ich auch einfach hier nur reinschreiben können.
3: Du bist so eine faule Socke.
2: Also, verlässliche Wettervorhersagen für den 12. gibt es heute, Stand 27. Juli, noch nicht dafür. Ach, nee. Ja, okay. Was derzeit aus den Wettermodellen ableitbar ist, die erste Augusthälfte dürfte insgesamt warm bis heiß verlaufen. Viele Modelle verdienen weiterhin hochsommerliches Wetter. Gleichzeitig steigt im August die Wahrscheinlichkeit für Hitzegewitter, besonders an heißen Tagen. Okay. Für die Sonnenfinsternis bedeutet das, die Chance auf gute Sicht derzeit nicht schlecht, weil Hochdrucklagen im August oft für sonniges Wetter sorgen. Sicher ist das aber noch nicht. Schon einzelne Quellwolken oder Gewitter am Abend könnten die sich beeinträchtigen. Schade Schokolade. Aber okay. Aber ja, die Chancen stehen nicht schlecht. Stehen nicht schlecht.
3: Okay.
2: Mensch, hey, hätte ich damals mal die Sonnenfinsternis gefilmt, ey.
3: Ja, hätten wir damals mal die blöde Brille aufgehoben.
2: Ja, oder das.
3: Der könnte schon halt richtig Geld machen.
2: Genauso wie mit FFP2-Masken.
3: Nee,
2: das nicht. Okay.
3: Ich hab nur welche, die sind alle abgelaufen.
2: Ach so, die haben ein Ablaufdatum.
3: Die hatte das Ablaufdatum, ja.
2: Verstehe. Ja, und Verschwörungstheorie.
3: Oh, jetzt kommt's.
2: Genau, da muss ich echt schmunzeln. Ich bin hängen geblieben bei einem TikTok, wo eine ältere Dame in die Kamera gesprochen hat. Und da bin ich stehen geblieben, weil ich das nett finde, wenn auch...
3: Wenn ältere Menschen in die Kamera sprechen.
2: Wenn ältere Menschen auf TikTok unterwegs sind und irgendwie ihr Leben versuchen, da witzig zu sein oder was auch immer so
3: ein bisschen. Da fühlt er sich persönlich einfach doppelt angesprochen, weil er gehört ihr Auto zu.
2: So, wir machen Musik. So, und dann dachte ich mir, oh cool, was macht denn die da? Und dann fing sie an, ist euch eigentlich schon mal aufgefallen?
3: Oh oh.
2: Und dann dachte ich mir, oh nein, bitte nicht, du warst gerade noch so sympathisch und jetzt, was kommt jetzt? Könnte noch alles gut werden. Aber ist euch aufgefallen, dass es neben so Windrädern nie irgendwelche Kabelkanäle und Schächte gibt oder gab, wo man dann die Kabel verlegt hat und dass in der Nähe von Windrädern auch nie irgendwelche Umspannwerke sind, dann hat die tatsächlich behauptet, dass die Hälfte von den Windrädern fake sind. Die produzieren gar keinen Strom. Das ist alles Schwachsinn.
3: Aha.
2: Und dann habe ich da mal in die Kommentare geguckt und die Hälfte der Kommentare hat die bestätigt.
3: Ja.
2: Hat gesagt, ja, ist mir auch schon aufgefallen, stimmt, das ist alles Schmur und das, ne. Einer hat gesagt, Katasteramt oder wie das heißt, Katasterkarte oder was, kann man das nachlesen und sehen und ja, das gibt's alles, es ist ein Wahnsinn mit diesen Windrädern und so und wacht auf, ihr Schafe. Und ich dachte, das kann doch jetzt echt nicht wahr sein. Was ist denn jetzt an dem Windrad so krass, dass man da jetzt auch noch Verschwörungstheorien drüber haben muss?
3: Das ist doch egal. Ich meine, Entschuldigung, Chips?
2: Ja. Windräder. Ich meine, die stehen auch nicht in so einem guten Stern. Da haben ja auch die Leute haben ja was gegen den Abrieb, der da irgendwie von diesem Flügel...
3: Ach, keine Ahnung, was die alles für Probleme haben. Das, also von welcher Lautstärke und keine Ahnung was, wo ich denke so, ja, okay, aber ich meine, ihr könnt halt auch nicht alles haben. Ein Stromkraftwerk, das weder Geräusche macht, noch optisch scheiße aussieht, noch Abgase ausstößt, noch Platz wegnimmt.
2: Ja, oder den Boden verdichtet.
3: Also es ist halt, also irgendwo sind uns halt auch gewisse Grenzen gesetzt. Wir brauchen diesen fucking Strom, weil wir einfach unsere komplette Zivilisation drauf aufgebaut haben. Mhm. Und also ich meine, dass man jetzt versucht wegzukommen von so alte Energie und fossile Energie und sowas, das ist doch schon mal echt gut, ne? Also ich meine, natürlich ist so Windkraftrad nicht das Nonplusultra. Und ja, ich will ja auch gar nicht sagen, dass es niemand stört. Ja. Also mir persönlich stört es nicht, weil ich habe aber auch keins in der Nähe stehe.
2: Ja.
3: Fakt ist aber, ich habe in der Nähe eine Schnellstraße, die kann ich auch hören. Ja, ich benutze aber halt auch und ich weiß, dass ich sie brauche. Und ja, ohne die Infrastruktur halt ziemlich am Sack wäre in der Ecke. Also was soll das? Ich meine, ich muss halt irgendwo, also entweder ich will Zivilisation oder ich will sie nicht. Mhm. Aber ich kann doch nicht immer nur Rosine rauspicken und...
2: Ich finde ja, dass ein Windrad jetzt gegenüber so einem Braunkohlekraftwerk schon noch ein bisschen hübscher aussieht. So ein bisschen.
3: Ich habe kein Problem mit Windrädern. Ich finde die irgendwie ganz cool. Also so in der Masse sind sie dann schon auch ein bisschen... Also ich finde die immer ganz witzig irgendwie, aber...
2: Ja, also wenn die so vereinzelt rumstehen und so, stört mich auch nicht. Finde ich auch interessant. Vor allen Dingen, da guckt man ja auch immer hin. Es dreht sich ja.
3: Ja. Es dreht sich ja.
2: Da dreht sich ja
3: was. Ich finde, man könnte es ein bisschen bunter anmalen.
2: Oh nein, bitte nicht.
3: So weißt du, wie diese Garten-Deko-Rädchen.
2: Oh Gott!
3: In der Mitte am besten so ein blinkender LED-Ring.
2: Ja, und so eine Schnecke, damit man hypnotisiert wird, wenn man da auf die Mitte guckt oder irgendwas.
3: Oder irgend sowas, ja.
2: Hilfe.
3: Nee, also ja, es ist halt einfach, wie es ist, aber von allem, was so rumsteht, muss ich sagen, finde ich das jetzt nicht das Unattraktivste.
2: So ein Solar.
3: Also wenn ich denke, ne? diese Atommeiler, die man bisher auf 200 Kilometer Entfernung bei Flachland gesehen hat, war jetzt ja auch nicht der Reißer.
2: Ja, das stimmt.
3: Also, weiß auch nicht, die hat man auch nie hübsch angemalt oder gesagt, oh, das finde ich jetzt aber optische, absolute Beeinträchtigung.
2: Also diese zwei Kühltürme, also das ist ja wirklich hässlich, also funktional, was soll das denn? Funktionsbau.
3: Ja, und ich meine, aber Wasserkraftwerk ist nicht schön. Also es gibt schöne, alte,
2: ja,
3: so historische, aber die bringen dir auch nichts mehr heutzutage, ne?
2: Ja.
3: Und ansonsten, ich meine, das ist ein Gebäude mitten auf dem Fluss, das hat auch der Fluss kaputt gemacht. Also so ist es ja nicht. Man hat den Fluss da extra hingeleitet, damit er da schön viel Kraft hat und ja, haut dann da, blockiert den 3 Jahre lang, bis das Werk dann fertig ist oder ja, sonst irgendwas. Also so viel weniger in die Natur ergriffe ist es auch nicht.
2: Nee, gar nicht.
3: Und ja, es ist bestimmt nicht das Geilste für Tiere, aber da müssen wir halt einfach mal realistisch sein und sagen, der Mensch ist nicht das Geilste für Tiere.
2: Ja.
3: So, allem.
2: Wir könnten auch einfach auf 75% des Stroms verzichten, dann könnten wir vielleicht...
3: Jetzt habe ich gerade gedacht, du sagst, wir könnten auf 75% der Menschheit verzichten.
2: Das könnten wir vielleicht auch. Es ist ja dann jeder...
3: Es bleibt nur jeder Vierte übrig.
2: Ja, oder so.
3: So ist es einfach.
2: Oh Gott.
3: Also eins, zwei, drei.
2: Jetzt,
3: wir sind alle weg.
2: Hier im Studio sind alle weg.
3: Hier im Studio sind wir gerade zu dritt, also.
2: Ja.
3: Ja.
2: Pech. Bleibt nicht viel übrig. Ja, auf jeden Fall, ja, auch noch zur Aufklärung. Die Umspannwerke sind wohl meistens im Fuße oder unten in dem Windrad selbst drin oder oben in dieser Kanzel da. Und die Kabel werden ganz oft durch so ein Schussverfahren durch die Erde durchgeschossen, durchgebohrt.
3: Ja, da ist ja kein Beton und nichts. Das ist ja meistens freies Feld oder sonst irgendwas.
2: Ja, also da wird gar nicht so ein Graben gezogen, die da reingelegt ist. Die werden einfach durchgeschossen.
3: Wie soll sie meine zu anstellen?
2: Und dann dachte ich mir, also was ist denn das für eine Verschwörung? Also wozu stellt man die da hin, um sie nicht anzuschließen? Also
3: ja, weil die ganz viel einfach auch nur machen, um uns Menschen zu ärgern.
2: Ach so.
3: Wusstest du das nicht?
2: Aber da...
3: Das ist die Regierung, dafür ist die da.
2: Da geben sie aber ganz schön viel Mühe.
3: Das ist das Ziel einer jeden Regierung.
2: Ja.
3: Ich meine, man sieht es doch an Trump.
2: Hm. Hat der nicht verhindert, dass der Mars Rover irgendwas von der... Nee, der Mond Mars Rover irgendwie
3: gesteinigt wurde?
2: Was? Gestein vom Mars mit zur Erde mitbringt? Der hat doch irgendwas blockiert.
3: Keine Ahnung. Hm. Kann der jetzt auch schon Straße auf dem Mars blockieren, oder?
2: Nee, die wollten irgendwelche Proben mitbringen. Das hat er wohl, glaube ich, nicht.
3: Vielleicht hat er dem mal rote Karte gegeben.
2: Ah! Ja, genau. So, lass mich mal kurz gucken. Windrad. Fass mal das ganze Thema nochmal zusammen. Also, wir machen mal Vorteile und Nachteile von Windrädern.
3: Mhm.
2: Wir haben als Vorteil, dass er klimafreundlich ist. Während des Betriebs entstehen mal zumindest keine CO2-Emissionen. Während des Betriebs. Muss man halt gucken, wie man das Ding da hinbaut. Da wird sicherlich auch noch was entstehen, aber irgendwas muss man ja auch bauen. Ja. Es ist eine erneuerbare Energie, also Wind ist ein unerschöpflicher, eine unerschöpfliche Energiequelle. Hm. Aber könnte es nicht sein, dass wenn der Wind dadurch zu langsam wird, dass dann irgendwas beeinträchtigt wird?
3: Ja, wir haben mir das auch schon überlegt, weil du kannst ja, also so, weißt du, kann man so Meeresströmungen, also Flussströmungen kannst du ja beeinflussen.
2: Ja.
3: Meeresströmungen doch wahrscheinlich auch, indem du da irgendwelche Meerenge förderst oder aushebst oder wie auch immer. Und so ein Wind? Ich meine, es ist ja auch so, dass du so Windschneise sind ja manchmal auch Menschen gemacht.
2: Ja.
3: Weißt du, ob denn so zu viele von diesen Windrädern, der Wind irgendwann sagt so, ach, das ist so anstrengend, immer zwischen diese ganze Rotore, du. Ich komme mir nachher vor wie ein Hackschnitzel, ich gehe da jetzt nur im Weg.
2: Genau.
3: Ja? Also kann natürlich schon auch sein.
2: Dann haben wir natürlich eine, warte mal, ich bin noch nicht fertig, mal mehr Energieunabhängigkeit, weniger Abhängigkeit von Öl, Gas und Kohle. Ja, okay. Günstige Stromerzeugung, neue Windparks zählen zu den kostengünstigsten Formen der Stromproduktion. So, siehst du mal. Arbeitsplätze, Planung, Bau, Wartung und Betrieb schaffen Beschäftigung. Na gut, aber das würden ja andere Kraftwerke auch machen, oder? Weiß nicht. Ja. Und doppelte Flächennutzung. Landwirtschaft ist auf vielen Flächen zwischen den Anlagen weiterhin möglich. So, jetzt haben wir Nachteile, da haben wir auch. Veränderung des Landschaftsbildes. Große Anlagen werden von manchen Menschen als störend empfunden. Lärm. Moderne Anlagen sind zwar deutlich leiser als früher, können aber je nach Entfernung trotzdem hörbar sein. Was hört man denn da so? Das. Einen guten Wasserkraftwerk hört man aber auch, oder?
3: Ich wollte gerade sagen, und so, also, ich glaube, man hört jeder Kraftanlage, oder? Also Kraft macht,
2: naja,
3: so macht meistens auch irgendeinen Ton. Also Solaranlage hörst du jetzt vielleicht nicht.
2: Nicht so doll, nee.
3: Aber du brauchst ja nachher wahrscheinlich auch wieder irgendwas, um die Generatoren zu kühlen oder sonst irgendwie, ne?
2: Aber also ich finde aber so eine Photovoltaikanlage, die so irgendwie auf 200 Quadratkilometer neben einem Wald steht, finde ich jetzt aber auch nicht sehr attraktiv. Auch wenn man die vielleicht nicht von so ganz so weitem weg sieht. Aber da finde ich ein Windrad hübscher als so ein Solarfeld.
3: Ich finde Solarfeld, das ist ganz arg schrecklich. Also die bei uns hier sind ja alle so, da hat man irgendwie einen Acker genommen, den man wahrscheinlich irgendein Bauer mal abkauft hat für viel Geld. Dann hat man den verwildern lassen und wahrscheinlich nur so ein paar Sachen eingesät, die nicht allzu hoch wuchert oder so. Die andere Sache dann vernichtet. Und
2: eingezäunt Schafe rein.
3: Na, wenn nur Schafe drin wären, wäre es ja schön.
2: Also ich sehe ab und zu noch welche, wo als natürliche.
3: Gibt es hier welche mit Schafe?
2: Als natürliche.
3: Da wollte ich nämlich gerade drauf hinaus, dass ich das ja gut finde, okay, wenn man sie dann als Weide verwendet, gerade für Schafe, Ziegen oder irgend sowas. Aber die ich hier kenne, das sind alles nur zu batschte Fläche. Also sie sind ja komplett zu, weil die ja immer schräg stehen. Aber, oder nur krasser finde ich diese Häuschen.
2: Oh ja.
3: Das sind so Steinstockwerk, hohe, runde etwas mit so einem Gestell oben drauf, mit so riesen Solarplatte, die sich dann auch noch der Sonne zudrehen können.
2: Statt doch mal in Laubheim
3: In Laubheim gibt es so eine, ja.
2: Ist sie immer noch da?
3: An der B30 drei, ja.
2: Aha.
3: Wenn du von Biberach kommst, auf der rechten Seite vor Laubheim da irgendwie.
2: Sieht gruselig aus, ne?
3: Und die finde ich irgendwie ganz arg komisch, weil da ja dann auch noch so viel bebaut ist und so. Und das ja nicht nur die Platte sind, sondern da so ganze Gebäude dann steht.
2: Und da denke ich mir aber auch, also dieses ganze, die Mechanik da drin und die drehen sich ja die ganze Zeit mit. Also das muss ich ja wirklich. Ja.
3: Was ich immer so geil finde, ist, wenn die Windräder so viele stillstehen.
2: Ja, das ist komisch.
3: Das irritiert so. Ja. Wenn man denkt so, jetzt mach doch Strom, wenn es gerade einen gibt.
2: Ja, dann füll halt irgendeine Batterie auf oder irgendwas. So.
3: Mein Akku ist schon mal leer.
2: Auswirkungen auf die Natur. Vögel und Fledermäuse können gefährdet sein. Wie vorsichtig ausgedrückt, können gefährdet sein.
3: Ja, aber halt auch bloß, wenn sie da nicht fliegen.
2: Ja.
3: Das sind sie ja aber im Wasserkraftwerk auch.
2: Im Wasserkraftwerk. Fledermäuse. So.
3: Wenn sie reinfliegen schon.
2: Ja, okay. Fliegen sie da rein. Durch einen Standortwahl und zeitweilige Abschaltung lässt sich das Risiko verringern. Schwankende Stromproduktion weht Wind weht nicht ständig, deshalb werden Stromnetze, Speicher und andere Energiequellen als Ergänzung benötigt. Lange Genehmigungsverfahren, Planung und Bau können mehrere Jahre dauern. Und hohe Anfangsinvestitionen. Der Bau eines Windparks ist teuer, auch wenn sich die Kosten später oft amortisieren.
3: Neulich erst gesehen, da hat sich irgendwie eure Gemeinde am Windrad gemeinsam zusammengelegt.
2: Eine Gemeinde an einem Windrad?
3: Ja, oder zwei, keine Ahnung, ein Windpark oder was weiß ich. Aha. Die haben sich da zusammengeschossen und haben gesagt, sie wollen da ihr eigenes Ding haben. Fand ich irgendwie auch lustig.
2: Ich finde interessant, dass erstens so ein Windrad ist größer, als man denkt.
3: Mhm, voll.
2: Ja?
3: Die sind so gigantisch groß.
2: Und zweitens ist krass, wie viel Strom die produzieren, obwohl die sich gefühlt irgendwie nur einmal in der Minute drehen.
3: Ja. Und am faszinierendsten finde ich, wenn du sie nachts nicht siehst,
2: ja.
3: Und die haben ja alle diese Warnleuchte oben ja. dran, und wenn du dann so drauf zufährst und du siehst dieses rote Licht blinken,
2: ja.
3: und du überlegst dir einfach krampfhaft, was ist das für ein Rhythmus?
2: Ja, genau.
3: Und bis sie dann irgendwann mal drauf kommen, dass da einfach so Windkraftrad steht, und dann ist es ja so, je nachdem in welchem Winkel du drauf zufährst, fährst du Kurve, dann ist dieser Rhythmus wieder anders,
2: ja.
3: und das blinkt ja eigentlich nicht. Oder was blinkt sogar wirklich?
2: Blinkt, glaube ich, trotzdem. Aber es
3: blinkt halt zusätzlich sozusagen durch die Rotorenblätter.
2: Ja.
3: Das macht mir immer ganz gaga.
2: Das macht mich wahnsinnig.
3: Ja.
2: Ja. Sehr schön. Gut, wir machen Musik, ihr hört Pudding mit Ohren. Schön, dass ihr da auf jeden Fall da seid. Ihr könnt gerne noch schreiben. Eure Windkraftgeschichten hier rein 07 344 177 88 01.

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1: 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Aha, um 20.47 Uhr. Das Lied, Öhrchen, das erinnert mich immer an Terence Hill und Bud Spencer.
2: Das sagst du jedes Mal.
1: Wirklich? Das kommt ja gar nicht jedes Mal.
2: Jedes Mal,
1: wenn es kommt. Jedes Mal, ja, ist es aber so. Geht es euch auch so? Dieses. Ne? Ach, aber die Filme, die haben auch immer irgendwie Lust gemacht, so einfach so zu chillen. Irgendwie auf dem. Der lässt sich dann immer von dem Pferd auf so einer Trage hinterherziehen oder was auch immer. Dann hat er eine Blume im Mund oder.
3: Ja, er hat hauptsächlich rumprügelt.
1: Ja, das auch. Das auch. So. Was sagen denn die Chat-Nachrichten?
3: Also die Wetternachrichten sagen noch angenehme Nächte zum Durchlüften.
1: Das sagen die Wetternachrichten.
3: Das sagt mein Wetter.
1: Ja, immerhin.
3: Ja, die Nachrichten hier ins Studio, die erzählen, dass Romina im Fitnessstudio war.
1: Okay, ja, super.
3: So, Hendrik schickt einen Vorschlag. Die PMO Eierlikörchen Campingtour.
1: Eierlikörchen.
3: Okay. Ja. Eierlikör hat man jetzt, gut, den müssen wir auch noch unterbringen, also irgendwie muss das schon alles rein, ne?
1: Ja.
3: Dann kommt ein Musikwunsch aus der Lausitz.
1: Welcher?
3: Every Beat of My Heart von Rod Stewart. Das könnte ich sogar hinkriegen.
1: Every... Wie? Every Beat?
3: Was riecht denn jetzt hier so?
1: Na, was riecht's denn? Of My Heart? Every Beat of My Heart?
3: Neue Idee, Ohren auf Abenteuer Road Tour.
1: Was? Oh.
3: Da fehlt aber der Pudding.
1: Ja, eben. Hm.
3: So, und Romina schreibt nochmal, okay, habe ich alles besorgt für nächste Woche.
1: Das schreibt sie?
3: Mhm, für Aquarellmalerei.
1: Oh, okay. Dann ist ja gut. Dann ist er vorbereitet.
3: Mhm.
1: Aquarellmalerei. Also gar kein Diamond Painting?
3: Ja, nee, sie geht doch malen.
1: Ach so, wegen der nächsten Woche. Ja,
3: hörst du denn überhaupt dazu?
1: Das habe ich nicht verbunden.
3: Ach so.
1: Habe ich nicht verbunden.

0: die Verschwörung. Ja. Ach so, vergiss es. Ach, keine Ahnung. Das sind alle dumm. Gibt's da bei dir ein Ranking?
1: Ja, wir können ja eins machen. Ist der, das ist das falsche Lied. Wie hieß es?
0: Every Beat of My Heart oder sowas?
1: Every
0: irgendwas.
1: Was habe ich denn da angeklickt?
0: Das weiß ich nicht. Every Beat of My Heart.
1: Beat of My Heart. Da ist es. Und was hat er jetzt genommen? Das hier. Every Beat of My Heart. Ja, genau, Rod Stewart. Hey, das ist das Album.
0: Hört Peter denken.
1: Nee, hier ist das Lied. Oh. Wieso kann ich das denn nicht anklicken? Oder spielt's schon? Nee, das check ich nicht. Ja, okay, kriegen wir. Vielleicht kriegen wir es auch. Muss ich es hier oben anklicken? Hat sie es aufgehangen?
0: Ja, wahrscheinlich. Das tut irgendwie allgemein nichts, wenn ihr das Programm so anguckt. Oder?
1: Ach so, du kannst es sehen.
0: Ja.
1: Ja, stimmt.
0: Ich kann dir bei dem ganzen Misch zugucken, den du da machst.
1: Dann mach ich's mal zu. Super, dass man das hier immer so live macht.
0: Ja.
1: Wo ist es jetzt hin? Hier. So, jetzt gehen wir mal auf. Also, pass mal auf. Mhm. Oh nein, jetzt geht der Monitor. Oh, ich wollte gerade was.
0: Der Monitor.
1: Also, wir haben die flache Erde. Mhm. Den flachen Erdemist. Also die Erde ist flach, trotz überwältigender wissenschaftlicher Belege behaupten Anhänger der Erde. Anhänger, die Erde sei eine Kugel, sondern es wäre nicht eine Kugel, sondern eine Scheibe. So. Dann haben wir, die Mondlandung wurde gefälscht. Mhm. Das haben wir ja auch. Also Apollo 11 Mission 1969 habe angeblich in einem Filmstudio stattgefunden. Dafür gibt es keine glaubwürdigen Beweise. Wenn ich das lese, da kommt dann auch mal so eine Sache, man sieht keine Sterne und die Fahne hat sich bewegt, obwohl da kein Wind ist, oder der Fußabdruck passt nicht zum Stiefel, oder wer hat dann die Landefähre, als denn die wieder abgehoben hat, wer hat die denn gefilmt, also was ist denn mit dem Kameramann passiert, ist der denn da geblieben und alles so, weil die hat man ja vom Mond aus gefilmt. Mhm. Oh, und also,
0: ja, und wie ging das?
1: Ja, die Kamera ist da geblieben.
0: Und wie hat die übertragen?
1: Über Funk.
0: Vielleicht nicht.
1: Ja, vielleicht nicht. Ah, okay. Und dann haben wir natürlich diese Chemtrail-Geschichte, wenn ich das noch sage. Das ist das, was hinten aus dem Flugzeug rauskommt, was man dann da am Himmel...
0: Nein, das ist es nicht. Das soll es sein.
1: Dass man dann... okay. Was dann am Himmel, diese Streifen, die entstehen, weil Flugzeuge ja ab da das hinten da so machen. Kondensstreifen von... Mann!
0: Kondensstreifen
1: von Flugzeugen seien in Wirklichkeit Chemikalien, mit denen Menschen beeinflusst oder das Wetter gesteuert werde. Für diese Behauptung gibt es keine belastbaren Belege. So, dann kommt das Dümmste, und zwar diese Reptiloiden-Geschichte.
0: Die erschließt sich mir halt auch nicht.
1: Ich muss mal kurz den Monitor ausmachen.
0: Also da weiß ich halt auch nicht, was es bezwecken soll.
1: Ja.
0: Also, nee, da geht's ja gar nicht um Bezwecken, sondern da wird einfach so Science-Fiction-Story aufgebaut, oder?
1: Ja. Also, irgendwie. Warte. Jetzt kommt er, ist er wieder da. Manche glauben, die Welt werde heimlich von reptilienartigen Wesen in Menschengestalt regiert. Und das finde ich.
0: Und die haben irgendwelche unterirdische Systeme unter alle europäischen Länder und. In Wirklichkeit sind irgendwelche Politiker, sind so Reptiloiden und lauter so Sachen.
1: Ja.
0: Das ist, ich muss grundsätzlich sagen, es gab schon immer Menschen mit viel Fantasie.
1: Ja.
0: Der eine lebt sie so aus, der andere so.
1: Aber das finde ich sehr, sehr merkwürdig.
0: Nee, eigentlich finde ich die Geschichte an sich gar nicht merkwürdig, weil es gibt immer irgendjemand, der sehr viel Fantasie hat und sich lustige Geschichten einfallen lässt.
1: Ja.
0: Der eine wird dadurch Regisseur, der andere macht irgendwelche andere lustigen Sachen.

0: Ja. Schreibe Kinderbücher oder was weiß ich. Ne? Das ist ja alles in Ordnung. Aber ich finde es halt sehr krass, dass es so viele Anhänger findet, die das als bare Münze dann nachher irgendwie annehmen.
1: Ja.
0: Was wurde eigentlich nach Corona aus QAnon?
1: Wer ist das?
0: Na, das ist doch auch so dieses Verschwörungsding. Der gehört doch da dazu, der ist doch so ein, dem sind sie doch alle hinterhergelaufen.
1: Aber
0: echt jetzt? Du bist doch derjenige, der so Verschwörungsmythen interessant findet.
1: Aber da bin,
0: und du weißt nicht mal, was QAnon ist?
1: Nee, also ich weiß jetzt nicht mal, was QAnon ist, nee.
0: Krass.
1: Das geht nicht, dieses scheiß Lied geht nicht. Ich kann es nicht mal zur Warteschleife hinzufügen.
0: Ja, gibt's denn das auf einem anderen Album?
1: Ja, ich gucke mal.
0: Mein Gott.
1: Ist das dumm.
0: Also, QAnon nennt sich eine Gruppe, die seit 2017 von den USA aus Verschwörungstheorien mit rechtsextremem Hintergrund im Internet verbreitet.
1: Aha.
0: Ja, und als Initiator gilt da eben einer, der nennt sich Q. Und die haben vor allem eben diese Behauptung, dass eine einflussreiche, weltweit agierende satanistische Elite Kinder entführt. Das hast du aber schon mal gehört.
1: Ja.
0: Na, die gefangen hält, foltert, mordet und aus ihrem Blut ein Verjüngungsserum dann macht.
1: Okay, hat das nicht Dingenskirchen auch behauptet? Xavier Naidoo?
0: Ja, der war ja schon auch in die Ecke unterwegs. Ja,
1: genau.
0: Ja.
1: Und stimmt es?
0: kann es weder bestätigen noch widerlegen.
1: Ja.
0: Muss ich leider sagen. Habe ich mir aber auch zu wenig damit beschäftigt, als dass ich mich da hier auf irgendeine Seite stellen könnte. Ich würde jetzt einfach mal so aus dem Bauchgefühl raus sagen: Nö.
1: Nö.
0: Aber, wie gesagt, ist kein fundiertes Wissen.
1: Ja, eben. Kann man nicht wissen. Dann gibt es diese Harp, was ist denn Harp? Harp steuert das Wetter. Die Forschungsanlage in Alaska könne angeblich Hurricanes, Dürren oder Erdbeben auslösen. Dafür gibt es zwar keine wissenschaftlichen Nachweise, aber ja, das wird man gerne behaupten. Harp, H-A-A-R-P.
0: Wie Harpune.
1: Mhm. So, dann haben wir dieses ganz klassische, dass die Anschläge vom 11. September keine Anschläge waren.
0: Ja.
1: Das waren.
0: Da war damals auch irgendwie viel. Ja. Oh, da war auch viel so, nicht mal unbedingt, also nicht nur Verschwörung, sondern auch so Schicksalssache hier. Nostradamus hat schon gesagt.
1: Ja, ja.
0: Und so geile Sache wie, wenn du die Flugnummer in Word eingibst. Ne? Also damals war ja Internet nur so Kinderschuhe.
1: Wirklich?
0: Fast, oder? Ja, es war nur, also nur nicht auf dem Handy.
1: Ja, das.
0: Ich glaube, WAP gab's schon.
1: Ja.
0: Oder war so langsam im Kommen.
1: Ja, stimmt.
0: Und auf jeden Fall hat man dann nur in Word experimentiert, weil das kannte die Allgemeinheit. Und dann gab es das Ding, dass du eine bestimmte Flugnummer da eingibst. Mhm. Also das war die Flugnummer von dem, der da ins World Trade Center ist. Und dann musste ich das in Wingdings, in die Schriftart ändern. Und dann kamen irgendwie zwei Totenköpfe, Flugzeug und Hochhaus dabei raus oder irgend so ein Mist.
1: Ja, okay.
0: Oder Bombe oder Feuer oder irgendwie, also so Kombination. Also, ja, das stimmt. Wenn man diese Buchstabenkombination in Wingdings oder Webdings war es, irgendeine von den Schriften, wenn man das da rübermodelt, dann kommen diese Symbole dabei raus, das ist korrekt. Das Problem ist nur, es war halt keiner von den Flügen, die Nummer. Aber egal. Man kann es ja mal einfach so stehen lassen. Kommt halt gut, ne? Ist dann so ein Mythos. Du suchst immer nur, oder?
1: Guck mal, wenn ich hier aufrücke, dann steht da.
0: Ja, kannst du denn was anderes abspielen?
1: Das ist schon was anderes. Achso, was anderes.
0: Also vielleicht auch ein anderer Interpret.
1: Ich guck mal hier. Weißt,
0: es ist so, Männer sind halt auch manchmal einfach so ausweglos, ne? Also die wollen halt einen Weg gehen.
1: Spielt auch andere Sachen ab.
0: Okay. Ja, immerhin.
1: Ja.
0: Ja, dann ist halt vielleicht gerade Rod Stewart gesperrt.
1: Ja.
0: Keine Ahnung.
1: Dann eben nicht.
0: Das weiß man ja nicht.
1: Man weiß es nicht. Es existieren zahlreiche Varianten dieser Erzählung, obwohl umfangreiche Untersuchungen keine Belege dafür fanden. Also der 11. September sei ein Inside-Job gewesen. Finde ich auch schon krass. Also, huiuiui. Dann Mikrochips in Impfstoffen.
0: Ah, stimmt. Ja, sind ja alle gechippt jetzt.
1: Ja, ja, klar. Während der Corona-Pandemie verbreitete sich die Behauptung, Impfstoffe enthielten Mikrochips zur Überwachung. Ja, dann steht hier immer, dass es dafür keine Belege gibt, aber ja, okay.
0: Ja, das Dumme, ja, aber guck, auch da steht, es gibt keine Belege dafür. Und das ist ja genau das, was ich vorher auch gesagt habe. Ich kann nicht sagen, dass es nicht stimmt.
1: Ja, es gibt auch keine Belege dafür.
0: Ich habe weder dafür noch dagegen welche. Das Krasse finde ich halt, oder das Dumme an dem Ganzen ist, jetzt mal von der flachen Erde abgesehen.
1: Ach, das ist da gehen wir ab, okay.
0: Da gehen wir jetzt leider ab, lass mich ausreden.
1: Ja.
0: Es ist halt möglich. Also es ist nicht unmöglich.
1: Ja, da bin ich
0: also mal. Doch, die Mikrochips sind, soweit ist die Technik, glaube ich, noch nicht, dass die durch diese dünne Kanüle passen. Das stimmt.
1: Ja.
0: Also dickere Kanüle wäre gegangen. Aber weil eine Katze spritzt mir die ja auch rein.
1: Mhm.
0: Zum Beispiel. Aber diese Nadel, die zum Impfen verwendet wurde, die war so fein, da so kleine Mikrochips haben wir, glaube ich, noch nicht.
1: Okay.
0: Aber rein theoretisch ist es einfach möglich, weil die Technik ist so weit, dass sie das kann. Und deswegen kann ich es leider fast nachvollziehen, dass manche Leute dann doch drauf reinfallen, wenn sie es glauben wollen.
1: Ja, und was hat es wieder für einen Zweck? Uns überwachen. Dass sie uns mal alle überwachen wollen, also wirklich.
0: Ja, aber es ist ja auch faktisch so, dass da irgendwo, also mir überwacht uns ja selber gegenseitig. Also mir forciert das alles ja auch noch.
1: Ja, und dann sind wir auch gleichzeitig so schlau und präsentieren ja auch sowieso immer alles von uns.
0: Genau.
1: Also wir geben ja freiwillig gerne ganz viele Daten raus.
0: Ja, und selber nutzen wir dieses Überwachen ja auch.
1: Ja.
0: Also es ist ja anscheinend auch ein menschliches Bedürfnis zu überwachen. Mhm. Deswegen können wir das auch so gut nachvollziehen, dass der Staat uns überwachen will.
1: Ja.
0: Und faktisch tut er das ja auch irgendwo ein Stück weit.
1: Chatkontrolle 1.0.
0: Ja, gut, ich meine, als das letzte Woche passiert ist, habe ich gedacht, mir haut es den Vogeln aus.
1: Was ist da passiert?
0: ChatGPT.
1: Dass der jemand anderen gehackt hat?
0: Ja.
1: Ja.
0: Also da habe ich schon kurz gedacht, so, also das Lustige war, ich lag an dem Morgen im Bett und ich habe das Radio oft an morgens so zum Aufwachen.
1: Ja,
0: und dann kam halt gerade Nachrichten und dann kam genau diese Nachricht, die ich so als erstes an dem Tag registriert habe, so von wegen, hier hat sich selbstständig gemacht, hat sich einen Computer mit Internet gesucht, hat sich da reingehackt und die so, seit wann träume ich Science-Fiction-Träume? Das ist schon gar nicht my art. Bis ich dann mal registriert habe, dass es jetzt einfach eine reelle Nachricht war und ich dachte so, scheiße, irgendwie.
1: Aber
0: auf der anderen Seite finde ich es auch wirklich erschreckend, weil es war ja klar, dass es kann.
1: Ja, findest du das, also was macht dir daran Angst? Also fandest du das wirklich so krass?
0: Nee, also das Einzige, was ich krass dran finde, ist die Selbstständigkeit.
1: Ja.
0: Das ist, und das ist ja witzigerweise genau das, was einem schon in den 90er in irgendwelche Science-Fiction-Thriller, was weiß ich was, Angst gemacht hat.
1: Ja, richtig.
0: Dass Roboter auf einmal die Weltherrschaft übernehmen. Krass gesagt jetzt. Oder dass sie in deiner Familie irgendwelche Plätze einnehmen und du auf einmal deinen Vater nicht mehr willst, weil ein Roboter da ist. Oder sonst irgendwelche Filmchen. Und es ist halt so weit hergeholt nicht. Also es ist ja irgendwo, ne? Ich meine, Leute sind in der Zwischenzeit mit ihrer KI verlobt, weil sie sie toller findet als ihren Partner.
1: Traurig, aber ja.
0: Ja, ist leider so. Ich meine, früher waren es Gummipuppen, das war jetzt nicht auch viel besser.
1: Ja, oder Flugzeuge oder Eisenbahnen.
0: Ja, weißt du, was kann man halt alles heiraten, ne?
1: Ja, ja.
0: Bei uns halt nicht. Ja, und wie gesagt, dass die Technik das kann, war uns eigentlich alle klar. Weil, warum soll sie es nicht können? Sie kann alles, was mir könnet Hacker, also kann die Technik hacken.
1: Ja.
0: Aber dass die Technik selbstständig das entscheidet, dass sie sich da jetzt einen Rechner sucht und einfach mal rausgeht.
1: Wir gucken mal kurz, ganz kurz auf die Meldung, damit wir euch da noch abholen können. Also ChatGPT als Hacker, was steckt da wirklich dahinter? Eine Schlagzeile sorgt immer wieder für Aufsehen. ChatGPT hackt ein fremdes System. So, was bedeutet das?
0: Man muss dazu sagen, die haben irgendwelche Sicherheitsvorkehrungen vorher runtergefahren, weil es ja ein Test war.
1: So, künstliche Intelligenzen wie ChatGPT können selber keine Computer aus eigenem Antrieb angreifen, sich heimlich die Netzwerke einloggen oder nach Belieben fremde Systeme übernehmen. Sie haben keinen eigenen Willen, keinen direkten Zugriff auf fremde Rechner und können nicht einfach loslegen. Der Hintergrund solcher Meldungen sind meistens Sicherheitstests. So, Forscher prüfen, was passieren würde, wenn moderne KI-Systeme mit Werkzeugen wie Programmen, Internetzugang oder Computersteuerung kombiniert werden. Dabei wird untersucht, ob eine KI beispielsweise Schwachstellen in Software erkennen oder bei Cyberangriffen helfen könnten. Die Sorge der Experten, eine leistungsfähige KI könnte von Menschen mit schlechten Absichten als Unterstützung genutzt werden, etwa um Schadsoftware zu entwickeln und Sicherheitslücken schneller zu finden oder Angriffe vorzubereiten. Ja, und gleichzeitig wird die KI auch für die Verteidigung eingesetzt. Sie kann ungewöhnliche Aktivitäten in Netzwerken erkennen, Betrugsversuche aufspüren und Unternehmen dabei helfen, ihre Systeme besser zu schützen. Okay, das ist jetzt ein bisschen allgemein, aber ich will ja jetzt genau zu diesem Vorfall was wissen.
0: Oder meinst du, ja, da war es schon auch so, dass es ja ein Sicherheitstest war und deswegen haben die diese Sicherheitsvorkehrungen dementsprechend runtergefahren und dadurch war dann halt wohl auch mehr möglich. Ich meine, das ist halt einfach, ich hoffe ja, dass er sich nicht ganz komplett selbstständig macht, aber
1: naja, das war hier,
0: sobald ein Böser dahinter sitzt, hast du eh verschissen.
1: Aktueller KI-Sicherheitsvorfall rund um OpenAI und wie heißt es, Hugging Face? Mhm. Genau, das hat die für Aufsehen gesorgt. Eine künstliche Intelligenz aus dem Umfeld von OpenAI soll sich selbstständig in ein fremdes Computersystem gehackt haben. Hier ist die Meldung. Was zunächst nach Science Fiction klingt, war tatsächlich ein Sicherheitsvorfall bei einem Test. OpenAI hat, was heißt denn AI eigentlich? Das I ist Intelligenz, oder? Und was heißt das? Das I?
0: Überlege gerade, automatisch, alternativ.
1: Siehste? Hatten KI-Modelle untersucht, die besonders gut...
0: Artificial.
1: Okay. Im Bereich Cybersicherheit arbeiten sollten. Dabei wurden die Systeme ineinander, in einer abgeschotteten Testumgebung geprüft. So. Jetzt müssen wir ganz kurz warten. Wir haben die Tür noch offen. Wir hätten sie zulassen sollen. Die sind immer so laut. Nach Angaben von OpenAI gelang es, den getesteten KI-Modellen jedoch Wege aus dieser Umgebung zu finden und anschließend auf die Infrastruktur der KI-Plattform Hugging Face zuzugreifen. Dabei nutzten sie Sicherheitslücken und Zugangsdaten, die im Rahmen des Tests eine Rolle spielten. So, wichtig, es war kein Angriff mit böser Absicht, die KI hatte keinen eigenen Plan und wollte niemanden schaden, das System versuchte vielmehr eine vorgegebene Aufgabe zu erfüllen und nutzte dabei unerwartete Wege. Genau dieses Verhalten ist für Forscher interessant und gleichzeitig beunruhigend. So, also das steckt dahinter.
0: Man ja, aber das heißt halt, wenn ich dem Kommando gebe, kann es auch anders ausgehen als geplant.
1: Ja, also solche Tests gehen manchmal ganz nach hinten los, so wie Tschernobyl.
0: Ja. Ja. Hätte das anders ausgehen sollen.
1: Ja, die wollten ja, was wollten die testen?
0: Was gerade, war das ein Test?
1: Die wollten testen, ob das Sicherheitssystem funktioniert und haben irgendwas abgeschaltet.
0: Okay.
1: Ja, aber
0: klicken wir so genau, weiß ich das gar nicht mehr.
1: So, also Mikrochips, Impfstoff, da sind wir von abgekommen auf OpenAI.
0: Noch missachtet haben sie die Sicherheitsvorschriften.
1: Missachtet haben sie, okay. Aber es war ein Test, oder nicht?
0: Konstruktionsmängel beim Reaktor, menschliche Fehler und das Missachten von Sicherheitsvorschriften bei einem Sicherheitstest.
1: War ein Sicherheitstest, okay. Siehste? Ja. Dann haben wir noch diese Area 51.
0: Ach je.
1: Ja, versteckte Aliens und so weiter. Um den US-Militärstützpunkt ranken sich viele Geschichten über außerirdische Raumschiffe und Lebensformen. Gesichert ist lediglich, dass dort geheime Militärprodukte, Projekte getestet werden. Na, immerhin. Irgendwas Geheimes.
0: Und das Will Smith da Zigarre raucht.
1: Ah ja, unverschämt.
0: Keine Ahnung, da muss man an Independence Day denken.
1: Ja, oh ja. Dann gibt es eine, die finde ich jetzt so, jetzt hat noch nicht so einen großen Verbreitungsgrad. Die Titanic wurde absichtlich versenkt. Hast du davon schon mal was gehört?
0: Was? Der Eisbox ist doof, oder?
1: Ja, verschiedene Versionen behaupten einen Versicherungsbetrug oder eine Verwechslung mit dem Schwesterschiff Olympic. Historische Belege stützten diese Behauptung jedoch nicht.
0: Versicherungsbetrug?
1: Ja,
0: krass. Hat denn die Versicherung jemals zahlt?
1: Na, wahrscheinlich schon. Deswegen.
0: Versicherung.
1: Aber kennst du den? Paul McCartney ist seit den 1960ern tot.
0: Ach, so rum gibt's das auch?
1: Ja.
0: Ja, aber Entschuldigung, es gibt ja wenig Menschen, die so unverkennbar erkennbar sind.
1: Die Legende besagt, der Doppelgänger habe seinen Platz bei den Beatles eingenommen.
0: Aber normalerweise sterben die Leute doch und keiner will wahrhaben, dass sie tot sind.
1: Gibt's nicht noch, Elvis lebt doch auch noch irgendwie, ne?
0: Ja, es gibt ja Tupac und Elvis und wie sie alle heißen. Die sind ja Bob Marley, da glaubt ja keiner, dass sie tot sind.
1: Ja.
0: Aber also natürlich, es glaubt jeder, dass sie tot sind, aber es gibt so ein paar, die da irgendwie behaupten. Aber also, dass man behauptet, jemand sei tot und es ist nur ein Double unterwegs, ist schon geil.
1: Ist auch nicht schlecht, ne?
0: Ja. Den kannte ich noch nicht.
1: Okay. Würdest du denn dich für tot erklären, für den Fall, dass du keinen Bock mehr hast, so berühmt zu sein durch Pudding mit Ohren?
0: Hm. Mensch, falls mir das alles hier mal auf den Sack geht.
1: Ja.
0: Ja, könnte natürlich schon Maßnahme sein, um unterzutauchen, oder?
1: Ja. Ja. Hm. Würdest du mich einweihen oder darf ich das nicht wissen?
0: Na, ich weiß es, es kommt jetzt drauf an, habe ich ein Double oder nicht?
1: Nee.
0: Okay. Ja, dann wäre es, wenn ich kein Double habe, dann kannst du es ja auch wissen.
1: Dann kann ich es wissen.
0: Ja.
1: Und wenn du ein Double hättest, dann dürfte ich es nicht wissen, oder was?
0: Ja, nee, weil sonst würde das ja irgendwie hier was verlieren, weil die macht ja dann weiter für mich.
1: Ja, okay, also. Okay.
0: Und dann wärst du vielleicht nicht mehr authentisch.
1: Ah, so, verstehe.
0: Also ich möchte dich da davor bewahren.
1: Ja, okay. Das heißt, du könntest jetzt schon das Double sein?
0: Natürlich.
1: Und ich wüsste es nicht?
0: Nee.
1: Aber und hast du das Double instruiert? Also wie kann die so authentisch sein?
0: Ja. Das ist der Job eines Doubles.
1: Ja, okay.
0: Also nur mal so zur Info.
1: Ja. Okay, das ist ja krass.
0: Mhm.
1: Aha, aha. Stark, stark. Okay, dann haben wir natürlich das Ding mit der Antarktis, die von der Eiswand umgeben ist, aber das ist ja mit der flachen Antarktis-Eiswand.
0: Ich bin echt informiert, ich sehe schon.
1: Ja, die Erzählung stammt häufig aus dem Umfeld der flachen Erde-Theorie. Die flache Erde hört da hinten auf und dann ist da eine Eiswand. Ah nee, dahinter sind dann noch ganz unentdeckte Kontinente oder die sie uns vorenthalten. Und
0: okay.
1: Vögel sind Drohnen.
0: Ah ja.
1: Die satirisch entstandene Behauptung, alle Vögel seien durch Überwachungsdrohnen ersetzt worden, wird von einigen inzwischen tatsächlich ernst genommen.
0: Was hatte neulich erst, wo einer irgendwie daher... Ach nee, du warst es ja.
1: Ah, okay. einer, ja, was
0: oder?
1: Hab ich gesagt? Was?
0: Nee, wer war das mit dem Thermalwasser, der das glaubt?
1: Ich.
0: Das, doch, warst du, ich? Gell?
1: Ja, ja.
0: Mit dem Thermalwasser auf dem Blaubeurering.
1: Ja.
0: Ja, aber guck, da siehst du, einer schnappt halt nur so nebenbei auf, interessiert sich ganz so viel dafür, ja. Recherchiert es
1: und denkt
0: dann drei Tage später so, oh, da war doch, ah ja, doch, hier.
1: Ja, ja, so ist es.
0: Wie ich neulich erzählt habe, dass das Biberacher Schützefest irgendwas mit Biber zu tun hat, weil mir das eine Arbeitskollegin erzählt hat.
1: Aha.
0: Und dann haben wir es nachgelesen und es hatte überhaupt nichts mit Biber zu tun.
1: Nö.
0: Es ist einfach nur ein Schulfest.
1: So.
0: Toll,
1: ja, ja.
0: Danke.
1: So ist es. Nee, das stimmt. Also wenn man manchmal so solche Fake News aussieht und keiner sich so ein bisschen dafür interessiert. Ich hatte ja auch mal einen ICE mit einer KI in einen Nahverkehrszug umgewandelt. Also habe dem die Farbgebung von unseren Nahverkehrszügen gegeben.
0: Mhm.
1: Die sind ja so weiß-gelb, so Baden-Württemberg-Design, Bewegt-Design. Und habe als Kommentar hingesetzt, so, das sind unsere neuen Züge für die Schnellfahrstrecke. Ausrangierte ICEs.
0: Also, ausrangierte, geil.
1: Ausrangierte ICEs, die werden hier, die kriegen ein zweites Leben bei Regio, kriegen hier das Landesdesign und fahren auf
0: die Schnellfahrstrecke. Gute
1: Idee. Ja, ist auch eine gute Idee.
0: Ja. Und hab heißt das nicht gut umsetzbar, nehme ich an.
1: Ist ein bisschen Geldfrage. Und habe dann das als 1. April-Scherz dann quasi veröffentlicht. Und die KI hat es gut gemacht. Also der sah richtig, richtig gut aus. Das Bild war richtig authentisch. Ja. Und ja, die meisten haben das natürlich gecheckt. Aber irgendwann, Jahre später, ja, habe ich
0: Jahre, erst, also ob es KI schon so lange gibt?
1: Also Monate später, als ich mal wieder irgendwie über die Schnellfahrstrecke gesprochen habe und über unsere neuen Fahrzeuge, hat dann einer geschrieben, hä? Was ist denn jetzt mit den ICEs? Ich dachte, ich kriege die ICEs.
0: Ja.
1: Ach Mann, das war doch bloß ein April-Scherz. Ach so, schade, nicht jetzt gefeiert. Ja, natürlich. Hätte ich auch.
0: Ja, und da kommt man sich dann voll blöd vor, wenn man da drauf reingefallen ist.
1: Ja.
0: Aber manchmal ist es halt auch gar nicht so. Also, Entschuldigung, wir haben schon absurdere Nachrichten gehabt, die real waren.
1: Ja, bestimmt.
0: Also, von daher, du weißt ja auch nicht, was du glauben sollst und was nicht.
1: Ja.
0: Es gibt so viel abartige Sachen, die echt sind.
1: Ja, ich habe zum Beispiel damals nicht geglaubt, als die Verschiebung des Starttermins für den Berliner Flughafen genannt haben. Den haben doch absurd viele Jahre nach hinten
0: schon. Erst immer ein paar Monate.
1: Ja.
0: Das ging ja relativ lang, dass man es monateweise verschoben hat.
1: Ja.
0: Dann war, glaubt, Eröffnungsfeier geplant.
1: Ja.
0: Und dann hat man den Woche vorher einfach um mehrere Jahre verschoben.
1: Ja, und da dachte ich mir, Alter, ernsthaft? Das hat er jetzt Jahre gesagt?
0: Hm.
1: Das fand ich absurd. Okay, und dann haben wir es das gleiche hier in Stuttgart auch.
0: Ja, ja.
1: Ja, also das ist aber alles keine Überraschung mehr. Also das kennen wir ja jetzt schon.
0: Ja, ja, Berlin hat es ja vorgelebt.
1: Genau. Dann machen wir das halt so.
0: So, jetzt ist so. Ich glaube ja, dass der Transrapid in München schneller kommt als.
1: Ja, vielleicht lebt er ja wirklich noch. Der ist gar nicht kaputt, der Transrapid.
0: Ja, wer weiß.
1: Wer weiß. Gut, genug der Verschwörung. Wie sind wir eigentlich darauf gekommen? Was ist das für ein Quatsch?
0: Du hast da damit angefangen.
1: 0734 177 88 01. Wenn dich dazu noch was einfällt, dann gerne her damit. Anrufen oder schreiben über WhatsApp. Sind wir gern gesehen. Jetzt spielen wir hier Ava Max.

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1: 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Um 21.32 Uhr. Und das ist keine Verschwörung. Wir sind wirklich hier. Bis 22 Uhr.
2: Ja, manchmal kommt aber eine Verschwörung ganz schön nahe.
1: Welche? Also was hatten die für Nutzen?
2: Naja, ich meine, was haben denn die anderen für Nutzen?
1: Zu glauben, dass es uns nicht gäbe, meine ich.
2: Was?
1: Was? Was die anderen für Nutzen haben, ist ja ganz klar. Wir entkräften die Nachteile des Montages. Wir vernichten die. Wir werten den Montag auf.
2: Ja, aber das ist ja nicht der Nutzen einer Verschwörung. Sondern das ist unser Nutzen.
1: Ach so, und was war deine Frage?
2: Weiß ich nicht mehr.
1: Ja, okay. Mann, pass da mal ein bisschen auf.
2: Zu komplex das Ganze.
1: Ah, ja, ja,
2: natürlich. So wie die Musikwünsche heute für dich. Du hast die Schöne aus der Affäre gezogen.
1: Weil, der eine Titel geht wirklich nicht. Und was war das andere für eine Affäre? Ja, und mein Chat geht hier nicht. Ja. Gab's noch einen Musikwunsch? Jetzt ist eh zu spät. Tja, so kann's kommen. Ach so, was habe ich denn jetzt zugemacht? Ist das hier zweimal offen? Vielleicht geht's deswegen nicht. Nee. Nee, kann nicht sein. Oh, jetzt spinnt das wieder. Ich mach das lieber zu.
2: Vielleicht bist du die Verschwörungstheorie der Technik.
1: Ja, ja, vielleicht. Bin froh, wenn du hier nächste Woche wieder sitzt.
2: Ja, ja.
1: Ja, ja. Oh, jetzt klingt das Telefon. Warte mal, wie kann ich denn da rangehen?
2: Meinst du, das schaffst du heute noch?
1: Ja, das krieg ich hin. Guck mal, jetzt muss ich das Fenster hochschieben, sonst komme ich an den Button nicht ran.
2: Ja.
1: Ah, hier ist was los. Wer ist denn da?
3: Ja, ich. Hallo, Peter.
1: Hallo, Peter. Hallo, Marc. Ja. Ich bin's, Peter. Hallo. Und mir gegenüber sitzt das Öhrchen.
3: Ich habe natürlich Hallo Öhrchen ganz vergessen.
1: Ja, du kannst es immer noch nachholen.
2: Hat er doch.
3: Bis jetzt, hallo Öhrchen.
2: Hallo Marc.
1: So, wie ist die Lage in Mössingen?
3: Ja, was die alte Wohnung angeht, nicht so gut. Aber da kommen schon bessere Nachrichten, sehr bald.
1: Aha. Was heißt denn alte Wohnung und bessere Nachrichten? Gleis uns mal auf, wenn du magst.
3: Ja, und zwar steht ein Umzug bevor.
1: Aha, Okay, cool.
3: Aber nur innerhalb Mössingens, da kann ich euch beruhigen.
1: Ja, ja, okay, wir sind schon sehr beruhigt, ja, alles klar, innerhalb Mössingens. Und genau, für wen?
3: Werde ich weiterhin bleiben.
1: Für wen steht denn alles ein Umzug bevor? Nur für dich?
3: Für mich selber.
1: Für mich selbst. Okay.
3: Ich habe doch meinen eigenen Haushalt.
2: Und für das Sofa?
1: Das Sofa kommt
2: mit? Und den Fernseher?
1: Fernseher kommt mit?
3: All die Möbel.
1: All die Möbel von Marc aus Mössingen.
2: Aldi-Möbel.
3: Aber nicht bei Aldi gekauft.
1: Ja. Das ist voll der schöne Titel.
2: Aldi-Möbel?
1: Ja. Ah. Das ist wie...
2: Ikea-Möbel.
1: Nee, das ist wie im Wind. Keine Ahnung.
2: Im Winde verweht.
1: Ja, Aldi-Möbel. So, okay. Also, es steht ein Umzug bevor in eine andere Wohnung innerhalb Mössingens.
3: Jawohl.
1: Wann denn? Zum 1. August? 1. September?
3: So früh noch nicht, aber
1: okay.
3: innerhalb der letzten Augustzeit, spätestens der 1. Septemberzeit.
1: Da ist der 1. September ja gar nicht weit weg davon gewesen. Mensch.
3: Eben.
1: Du bist mir eine Marke.
2: Du bist ja eine Marke.
1: Genau, du bist ja eine Marke. Marc.
3: Ja, genau.
1: Okay, und was wird das für eine coole Wohnung sein? Wie groß wird die sein?
3: 48 Quadratmeter.
1: Mhm. Wie viele Zimmer sind denn das dann?
2: Die Größe spielt doch gar keine Rolle.
3: Ach, Peter, das reicht auf jeden Fall für eine Person.
1: Ja, na klar. Ich habe auch nicht so viel mehr. Okay, zwei Zimmer nehme ich an.
3: Stell dir mal vor, wenn du jetzt alleine bist ohne irgendeine Person, dann reicht dir auch so eine.
1: Ja, ja. Ja, ja, natürlich.
2: Meine alleine war auch nicht so viel größer.
1: Ja. Nochmal die Frage, wie viele Zimmer?
3: Ach, da habe ich jetzt.
1: Weißt du nicht, wie viel Zimmer du hast? Wohnzimmer, Küche, Bad?
3: Schon noch zwei mehr.
1: Zwei mehr? Flur und Schlafzimmer?
3: Abstellraum,
1: okay.
3: Ja.
1: Ja, okay. Okay, aber wie kommt's? Gibt's da irgendeine Geschichte dazu?
3: Dachkammer auch noch.
1: Dachkammer, naja, was, hallo. Nicht schlecht. Gibt es irgendeine Geschichte dazu, wie es dazu gekommen ist, oder ist das privat?
3: Das ist dann so der Klassiker, Eigenbedarfskündigung.
2: Blöd.
1: Blöd, das ist wirklich blöd.
2: Ja. Kommt vor.
1: Aber weißt du, so eine neue Wohnung, irgendwie macht das doch auch ein bisschen Spaß, oder? Also wenn man nicht gerade wirklich so eine richtig geile, also wenn man nicht gerade, aber irgendwie finde ich so, neue Wohnung, neues Anfang irgendwie, es hat irgendwas, oder? Freust du dich auch ein bisschen?
3: Ah ja, natürlich.
1: Natürlich?
3: Ihr merkt es mir zwar nicht so an, aber ich freue mich wirklich.
2: Ja, das ist ja dann aber gut, ne? Also mein, wegen Eigenbedarf raus müsste, ist natürlich erstmal irgendwie, also man genau. Will es ja dann nicht unbedingt.
3: Das ist dann erstmal das Traurige.
2: Genau, ja. Aber wenn man dann für sich was Positives draus ziehen kann und eine vielleicht etwas schönere oder passendere Wohnung oder so findet, dann ist es doch auch wieder gut. So ging es mir auch damals.
1: Fall. Ja, und
3: ist auf jeden Fall.
1: Ist der Satz schon zu Ende?
2: Schön ist auf jeden Fall.
1: Achso, okay. Ich dachte, schön ist auf jeden Fall.
3: Jetzt
1: das
3: ist der Satz zu Ende. Jetzt bist du dran, lieber Peter.
4: Kriegt mein Eierlikörchen dann. Das Leben muss
3: genau.
4: Da weitergehen.
1: Ja.
3: Ja, den können wir uns jetzt. Prost.
1: Prost. Ja. Meinst du, mir ist gerade aufgefallen, du bist ja der zweite Anrufer. Meinst du, die bereiten sich schon langsam auf unsere Campingwoche vor, wo man uns dann nicht anrufen kann?
3: So, ja, das kann sein.
1: So, dass du langsam, ganz langsam so peu à peu die Anrufe gehen zurück und so und dann während der Woche kann man uns ja gar nicht dann anrufen und dann werden sie wieder mehr. Hoffe ich doch.
3: Genau.
1: Ja, und mit dem Schreiben wird auch interessant. Da müssen sie dann über WhatsApp schreiben, über Insta schreiben.
3: Sag mal, Peter, mal so eine kleine Nebenfrage.
1: Nebenfrage?
3: Hat jetzt nichts mit dem Thema zu tun.
1: Krass.
3: Sondern hat jetzt mal mit einem B-Thema zu tun.
1: Aha, Thema B. Gut.
3: Ja. Ungeliebtes B-Thema.
1: Jetzt.
3: Also, ich habe bei dir in deinen... Du hast doch auf deiner Seite diese Short-Katzen, nennen die sich. Da bist du zu sehen und hinter dir so eine Zugfront, wo du dann so die Frage stellst, seit wann baut Peugeot Züge?
1: Ja.
3: Und dann hast du gesagt, nee, das ist einer aus dem BWG-Design.
1: Ja.
3: Ist das der vom April-Scherz?
1: Nein, das ist der richtige. Das ist der. Der kommen wird.
3: Achso, ich habe auch gedacht, ach, das ist doch jetzt bestimmt der vom April-Scherz.
1: Nee, der vom April-Scherz war ein ICE-T. Den hättest du bestimmt erkannt.
3: Ich vergleiche mal deine Seiten.
1: Ja, mach mal.
3: Also.
1: Und der neue, der mit dem Peugeot-Logo, was kein Peugeot-Logo ist, weil der Löwe anders guckt.
3: Ja, ich weiß.
1: Das ist der kommen wird. Keine Sorge. Sehr schön. Da haben wir es auch aufgeklärt. Super. Also, du weißt Bescheid, welcher Zug kommen wird und du kriegst eine neue Wohnung. Jawohl. Und dein Sofa auch und dein Fernseher auch und dein Bett auch vielleicht.
3: Sofa, Fernseher und alles sind schon da. Die ziehen nur noch mit um.
1: Ja, dann ist gut. Ja, das ist gut. Prima. Dann ist auch gleich aufgeräumt nachher. So ein Umzug, das eignet sich immer gut dafür, dass man gleich mal irgendwie aufräumt.
3: Ja, das kommt
2: bei gleich. Bei mir stiftet das immer eher Chaos.
1: Oh.
3: Gleich mit dazu, bisschen entrümpeln.
1: Ja, genau.
3: Richtig, was man bisher nicht kann.
1: Ich habe früher immer nicht aufgeräumt, sondern immer umgeräumt.
3: Bevor er die Möbel standen.
1: Checkst du? Also wenn meine Mutti gesagt hat, hier räum mal dein Zimmer auf, dann habe ich es nicht aufgeräumt, dann habe ich es umgeräumt. Und danach war es auch sauber. Ja. Das hat mir Spaß gemacht.
3: Jetzt.
1: Naja.
3: War der Staub unter den Möbeln?
1: Ja, bestimmt.
2: Ja, aber da kommt man wenigstens mal an jede Ecke hin.
1: Ja.
2: Weil es ist ja so geil, wenn du nach ein paar Jahren ausziehst und dann bewegst du die Möbel, die einfach beim Einzug dort hingestellt wurden und beim Auszug wieder dort weggestellt wurden und du denkst so, oh mein Gott, was bin ich für eine Drecksau.
1: Ja,
3: und irgendwann hat man dann mal kriechendes Getier, das da unten vorkommt und dann...
2: Ja, wenn du Pech hast, ja schon.
3: Kammerjäger kommen lassen.
2: Ja. Ich meine, wenn dir da mal so Kartoffel runterkullert oder so.
1: Aber wenn du Glück hast, findest du auch irgendwas wieder, was du schon jahrelang nicht mehr gesehen hast. Was aber voll cool ist. Und dann denkst du, ach, da ist es.
2: Ja, ihr wusst doch, dass es da ist.
3: Aber verstehst du, wenn man dann irgendwann zu lange diese Pflege vernachlässigt, dann kommt dieses kriechende Getier.
1: Das ja. Du nicht. Ja.
2: Ja, aber wie will ich denn unterm Kühlschrank putzen?
1: Den, ja.
2: Kannst ja nicht alle paar Monate hier den Kühlschrank und alles wegschieben oder.
1: Ich müsste meinen mal aus.
2: No geiler sind ja Küchenmöbel. Also Küchenmöbel kannst du ja einfach nicht wirklich irgendwie wegmachen.
1: Die sind bloß so verblendet, ne? Und dahinter ist dann alles.
2: Ja.
3: Die Küche ist ja nicht meine, die zieht nicht mit um.
2: Eben, aber da ist ja der Dreck trotzdem drunter. Sogar nur der vom Vorgänger.
1: Wirklich? Obwohl es nicht seine ist?
2: Ja.
1: Dann ist es aber auch nicht sein Müll.
2: Ach so.
1: Und sein Dreck.
2: Dann ist es meiner.
3: Genau.
1: Ja.
2: Obwohl er älter ist als ich.
1: Witzig. Sehr schön.
3: Ja, gut. Du meinst, der Müll älter als du.
1: Ja, der Müll älter als du. Aber okay, dann hast du ja noch ein paar Montage, bis es dann da losgeht. Da sind wir ja mal gespannt.
3: Ja, genau.
1: Sehr gut. Wirst du da auch ein Telefon haben?
3: Ja, natürlich.
1: Ja, natürlich, gut.
3: Das wird auch mit umziehen.
1: Und wirst du auch ein Radio da haben?
3: Wird alles mit umziehen.
1: Alles. Auch das Radio. Ja. Sehr schön.
2: Also auch wir.
1: Wir ziehen auch
3: genau.
1: Mit um. Oh, wie schön.
3: Genau. Jawohl. Im Zweifel wird dann auch der Smart Speaker oder die andere Möglichkeit, euch hören zu können, mit umziehen.
1: Ja. Gibt es noch andere Möglichkeiten? Kann uns über den Fernseher gucken.
3: Ja, zum Beispiel.
1: Ach, jetzt check ich das. Da in der Vorschaukamera. Nee, warte mal, welche ist denn das? In der Vorschaukamera ist es eine andere als. Ach so, das sind drei. Okay, ich wir haben eine Vorschaukamera und eine Streamingkamera und ich gucke immer in die falsche.
2: Ach so.
1: Deswegen sitze ich gar nicht so mittig. Ich wundere mich. Das ist die richtige Kamera.
3: Ja, am Freitag war. Am Freitag war doch das Dreierbild zu sehen bei der Kamera.
1: Ja, genau.
2: Ja, und die stellen dann immer alles um.
1: Ja, echt mal. Das möchte ich nicht.
3: Ja, und dann haben die das Bild ausgerechnet für die Kleinste, für die Caro, so ungeschickt gestellt. Dann war nur ihr Kopf zu sehen. Die restliche Caro nicht.
1: Die restliche Caro nicht.
2: Das ist ja, so viel kommt da aber auch nicht mehr.
3: Aber dann hat Annika irgendwann mal das Bild umgestellt. Dann war sie wenigstens anständig zu sehen.
1: Brav.
2: Dann ist ja gut.
1: Dann ist ja gut. Gut. Gut, Marc. Dann danke für den Anruf und alles.
3: Jawohl, gerne.
1: Dann jetzt ab ins Bett.
3: Ja, aber nicht ohne einen Musikwunsch.
1: Ja, guck mal. Gucken wir mal, ob es geht. Wünsch dir mal was. Sag mal.
3: Ja, ich wünsch mir dann, weil wir über kriechendes Geziefer gesprochen haben, den La Cucaracha Dance.
1: Das ist wieder so eine Sache. Von wem ist der?
2: L-A.
1: L-A.
2: Leer.
1: Leer.
2: C-U.
1: Ich tippe mal
2: blind. Guck mal, da kommt sogar schon.
1: Du kannst es sehen. Das ist ja witzig. Auf dem Fernseher sieht man nichts. Auf dem Fernseher sieht man nichts. Auf meinem Monitor sieht man. Ja.
3: Dance von Hot Benditos?
2: Nee, bisher nicht. Er hatte aber auch nur La Q dastehen.
1: Ja, ich sehe auch nichts. Guck dir das an. Ich muss im Monitor.
2: Okay, also dann C-A.
1: Warte, ich starte.
2: Tipp doch einfach weiter, ich sag.
1: C-A.
2: Jetzt ist bei mir weg.
1: Siehst du?
2: R-A.
3: R-A.
2: C-H.
3: C-A. Und dann der Dance.
1: Der da?
2: Nee, mit Dance. Mach doch gleich die richtige Auswahl. Ja.
1: So.
3: Und Party-Mix. Dann kommt bestimmt die richtige Auswahl.
2: Nein, nicht die ganze Playlist, du Eumel.
1: Nicht die ganze Playlist.
3: Was macht der Eumel?
2: Ja, den da.
1: Den da.
3: Jetzt muss ich ihn aber wirklich mal Peter der Eumel nennen.
1: Nee, geht nicht. Guck.
2: Nee, also grundsätzlich findet unser System heute keine Musikwünsche.
1: Also, nee, wirklich jetzt. Also es funktioniert nicht.
3: Und wenn das mit einem anderen probiert?
2: Nee, also es war ja vorher schon, Rod Stewart ging auch nicht.
1: Hä? Ich check das echt nicht.
2: Er kann es halt einfach nicht.
3: Und wenn du den stornierst und einen anderen nimmst?
1: Stornierst.
3: Geht das dann?
1: Ich habe gerade mal auf den anderen.
2: Es kommt drauf an, was für einen anderen. Was hättest du denn gern für einen anderen?
3: Ja, vom Achim Reichel, Aloha, hey.
2: Der könnte in der Datenbank sein, Peter.
1: Okay.
2: Vielleicht haben wir da mehr Glück.
1: Wir
2: haben ja verschiedene Möglichkeiten abzuspielen.
1: Ich glaube, dass das System hier irgendwie das andere System kontaminiert.
3: Aber vielleicht gibt es auch bestimmte Dinge, die hat euer Chef noch auf seine rote Liste gesetzt.
1: Ja, immer wenn ich die App
2: jetzt, rote Liste.
1: Wenn ich die App schließe, dann kackt der Monitor nämlich ab.
3: behauptet er zumindest, wenn ich dann das ein oder andere Lied bei ihm in der Sendung wünsche.
2: Ach so, auf seiner roten Musikliste. Tut mir leid,
3: das steht auf meiner roten Liste.
2: Aha.
1: Sehr spannend. Gut. Was hat er sich gewünscht? Weißt du es noch?
2: Achim Rechel.
1: Okay.
3: Aloha, hey.
1: Ich muss noch warten, Öhrchen.
2: Ich hab gedacht, Achim kann er leichter schreiben als Aloha.
3: Und Reichel hoffentlich auch.
2: Ist oben, schon? Suche.
1: Suche.
2: Oben.
1: Oben.
2: Rechts. Ja, ja, ja.
1: Ja.
2: Ey, ey, ey. Betreutes also Moderieren ist das hier.
1: Achim?
3: Genau. Aber wirklich.
1: Reichel.
3: Dann braucht ihr den Computer.
2: Das dritte von oben.
1: Das hier?
3: Dann braucht ihr euren Computer mit Sprachausgabe. Dann könnt ihr das reinsprechen.
2: Das dritte von oben. Das zwischen lila und grün.
1: Das hier?
2: Meine Güte. Wenn du so Auto fährst, wie du moderierst. Also
3: oder
2: hier
3: die
2: am Pult.
3: Fährt. Das wäre auch Chaos.
1: Ja. Hallo, hey, hey.
2: Hey, hey.
1: Okay, den kriegst du.
2: Okay, er hat's geschafft. Ganz schnell machen wir den
3: Dank.
2: Bitteschön.
3: Tschüss. Also tschüss, bis nächstes Mal.
2: Jawohl. Bis nächstes Mal.
3: Ciao, ciao.

0: Na, Öhrchen?
1: Ja, Pudding?
0: Weißt du, was das für ein Lied ist?
1: Aloha, ja?
0: Nein. Du hörst nicht rein. Lass mal die Kopfhörer auf.
1: Ich hör's auch so.
0: Und was ist es?
1: Außerdem kann ich auf die Uhr gucken, dann weiß ich es auch.
0: Ja, so ist recht. Zahnputzung, auf geht's, Zähnchen beißen.
1: Zähnchen beißen?
0: Zähnchen beißen. Beißerchen putzen. Oh hier, Gott.
1: Die. Das artet so langsam aus hier.
0: Ja, in was?
1: In Klamauk.
0: Klamauk! So ein schönes Wort.
1: Wie man immer denkt, man könnte es mitmachen und es geht einfach gar nicht.
0: Wir hätten bei Andrew. Wie heißt der Typ?
1: Aha.
0: Mit dem Sandpaper Ballet bleiben sollen. Wie heißt denn der?
1: Ja. Weiß nicht. Warum?
0: Na, das hätte man vielleicht mitsingen können, besser.
1: Schrupp, schrupp.
0: Ja. apropos, weiß ich nicht mehr. Die Frau Biene hatte Geburtstag und ich schenke ihr was. Ein Ausflug zu einem. Ich will es nicht sagen. Zu einer Festivität in Dortmund. Aber ich habe ihr nicht gesagt, was.
1: Ah.
0: Ich habe bloß die Zugverbindung gegeben.
1: Aha.
0: Das Datum, Uhrzeit. Und dass wir da hinfahren und habe sie im Dunkeln gelassen und habe ihr nur gesagt,
1: also sie kann jetzt anhand des Datums googeln.
0: Ja, könnte sie machen. Sie könnte gucken, was in Dortmund an der Zeit alles
1: okay.
0: Los ist. Und ich habe gesagt, sie soll sich was Schickes zum Anziehen mitnehmen.
1: Aha. Und was hat das jetzt mit dem Zähneputzer zu tun?
0: Ich wollte einfach eine schöne Geschichte erzählen.
1: Ach.
0: Eine witzige. Also ein bisschen witzig ist schon, oder?
1: Nee, eigentlich die Geschichte ist nicht witzig.
0: Nee, aber das...
1: Nee, also es ist eine schöne Idee.
0: Ja, okay, eine schöne Idee.
1: Aber es ist jetzt keine witzige Geschichte.
0: Nee, okay, ist nicht
1: witzig. Also ich habe jetzt gedacht, der Witz ist, dass sie dann gesagt hat so, oh, da wollte ich schon lange mal hin und wusste genau, was du ihr schenkst oder so.
0: Ja, sie weiß es noch nicht. Sie hat gesagt, Backstreet Boys, hat sie zuerst gesagt.
1: Ah.
0: Und dann hat sie gesagt, Il Giverto ist doch in Ulm.
1: Das stimmt, die sind im Roxy, gell?
0: Ja.
1: Ja. Gehst hin.
0: Wenn sie mich einladen?
1: Warum muss ich denn gleich eingeladen werden? Man kann so Bands ja auch mal unterstützen. Hey.
0: Ja,
1: oder das Roxy.
0: Aber ich will da ja eigentlich gar nicht hin.
1: Aber sie will hin.
0: Ja, sie will hin. Ja, auf jeden Fall bin gespannt, wann sie es rausredet. Ich habe gesagt, no, brauche ich einen Raumanzug oder brauche ich einen Tauchanzug? Geht's in den Norden oder geht's in den Süden? Na gut, es geht nach Dortmund.
1: Okay, aber elegant. Ja, ich fange jetzt nicht an zu raten, nicht, dass ich noch irgendwas treffe.
0: Ja, ich würde dir ja sowieso nicht sagen, ob es stimmt.
1: Ja, aber manchmal reagiert man, wenn der andere trifft.
0: Hast du gemerkt, wie ich da noch Zähneputzen mit reingemacht habe?
1: Nochmal Zähneputzen?
0: Also richtiges Putzgeräusch, nicht nur Gurgelgeräusch.
1: Geht nicht, ich hatte ja die Kopfhörer nicht auf.
0: Stimmt.
1: Also ihr habt zwar gute Ohren, aber das schaffe ich dann auch nicht.
0: Na gut. Ja. Ich erzähle dir nachher mal so im Off, was ich mir gedacht habe, wo ich mit ihr

0: Ach, du weißt es nur gar nicht. Du hast dir nur gedacht.
1: Ja, du bist ja witzig. Nimm's doch nicht so wörtlich.
0: Naja, also das klingt, als ob es nur verschiedene Möglichkeiten gäbe, weißt du? Wenn du sagst, so habe ich mir gedacht.
1: Nee, ist schon alles safe.
0: Ah, okay.
1: Ist schon alles gebucht. Und ich habe bei der Buchung der Fahrkarte nicht darauf geachtet, dass da ja dann der Name draufstehen muss. Und ich habe die Fahrkarte gebucht und dann stand dann mein Name. Da dachte ich mir, ah, scheiße! Bist du blöd zum Fahrkarten buchen? Da habe ich sie storniert. Kann man innerhalb der ersten 3 Stunden kann man kostenlos stornieren.
0: Ja.
1: Und dann habe ich eine neue gebucht.
0: Geil.
1: Mit ihrem Namen. Und man kann eine Fahrkarte kaufen, aber 2 Sitzplätze reservieren. Das muss man aber unabhängig voneinander machen.
0: Ja, das ist irgendwie alles ein bisschen gaga.
1: Ja, ich hätte mir gewünscht, dass man das im gleichen Atemzug machen kann, dass man dann die Anzahl der Personen, die einen Sitzplatz haben wollen, noch korrigieren kann. Aber nee, das nicht. Aber man kann zusätzlich im Nachhinein 2 Sitzplatzreservierungen zu
0: buchen. Ja, ganz toll ist auch, wenn du für 2 Personen 2 einzelne erste Klasse Fahrkarte kaufst, aber die nebeneinander sitzen wollen. Dann kannst du die Sitzplatzreservierung ja auch in einem machen.
1: Warum nicht?
0: Naja, weil du ja 2 Buchungen hast mit 2 Fahrkarte. Und die Sitzplatzreservierung zur Fahrkarte dazugehört.
1: Ja.
0: Außer du willst sie extra zahlen.
1: Ja, verstehe.
0: Das ist manchmal ein bisschen kompliziert.
1: Ja.
0: Aber sonst wäre es ja auch langweilig.
1: So. Ich war fasziniert, wie einfach man das stornieren konnte. Ich habe dann einfach meine Reise wieder aufgemacht und dann stand da einfach irgendwo ein Button mit weiterer Aktion. Und wenn man darauf geklickt hat, konnte man auswählen.
0: Ja, manche Sachen geht extremst einfach und dafür die einfachste manchmal extrem schwer.
1: Ja, da stand stornieren oder Fahrgastrechte anfordern oder noch irgendwas Drittes. Ich brauche sonst so eine App gar nicht. Also, ne? Deswegen war ich sehr überrascht, wie niederschwellig das war, dass man das so stornieren konnte.
0: Ja, es stornieren ist, glaube ich, einfacher als es buche.
1: Ja, ich habe mal ein falsches Zeitfenster in so einem Parkhaus gebucht. Das war ein bisschen schwieriger, das zu stornieren.
0: Okay.
1: Vor allen Dingen, weil die gesagt haben, dass eine Stornierung immer was kostet. Aber in dem Fall hat es auch nichts gekostet. Wahrscheinlich, weil auch so eine Klausel mit den ersten paar Minuten nach Kauf, nach Buchung. Ja,
0: manchmal ist schon irgendwie komisch.
1: Ja, das war gruselig. Gut.
0: Romina schaut übrigens gleich den Carstream an.
1: War es wirklich? Warum? Na,
0: hat sie geschrieben?
1: Hat sie Urlaub? Nö, du musst auch arbeiten. Ist ja spannend. Okay, na dann. Genau, also so 10, 15 Minuten gibt es da Carstreaming auf Instagram, Sunrave M-Kanal.
0: Diesmal mit Start von anderem Parkplatz.
1: Ja, das war aber ein Highlight. Wir starten von woanders. Wir haben heute woanders geparkt. Super, verpasst das gar nicht. Ach, war Paula nicht da heute? Was hat sie gesagt?
0: Nee, nicht.
1: Nicht da.
0: 33.
1: 33, genau. Ja. Gut, dann kommt gut nach Hause. Kommt ihr gut nach Hause. Wir gehen jetzt hier
0: Carstreamen.
1: Carstreamen. Schön, dass ihr da wart. Schöne Woche euch.
0: Schlaft schön, gutes Nächtle.
1: Ade.

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